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0: Fantasy von Dexter in the New Sagent. Hast du gerade gehört? Einen wunderschönen guten Morgen. Du bist das drei Wochen am Lesen mit der Gilles und mir, der Victoria. Und ich glaube, du willst jetzt informiert sein, was auf der Welt gerade so passiert.
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2: Bis 2030 könnten der Armee rund 17'000 Angehörige fehlen. Ein Grund ist, dass jährlich knapp 12'000 Leute Militärpflichtige in Zivildienst wechseln. Momentan sei der Bestand der Schweizer Armee aber noch genügend hoch. Das teilt die Gruppe Verteidigung am Dienstag mit. Der Bundesrat will mit verschiedenen Massnahmen reagieren. Mehr Frauen und eine neue Dienstpflicht sollen den Trend umkehren. Um den Frauenanteil langfristig wieder zu erhöhen, plant der Bundesrat einen obligatorischen Orientierungstag. Eine Volksabstimmung wird für das Jahr 2028 erwartet. Das Referendum gegen neue AKWs eingereicht. Im Februar 2027 stimmt die Stimmbevölkerung wieder über AKWs in der Schweiz ab. Das Referendumbündnis hat nach eigenen Angaben gestern 131'000 Unterschriften gegen die geplante Aufhebung vom Neubauverbot eingereicht. Das Komitee besteht aus den Grünen, der GLP, der SP und diversen Umweltschutzverbänden, berichtet 20 Minuten. Im Sommer hat das Parlament entschieden, das seit 2018 geltende Verbot für den Bau von neuen AKWs wieder aufzuheben. Das Komitee sieht Risiken, so etwa einen Reaktorunfall, die Abhängigkeit von importiertem Uran und als zentraler Punkt die Kosten. Zwei Handelsschiffe sind in bulgarischen Gewässern im Schwarzen Meer von Drohnen angegriffen worden. Ein Schiff ist gesunken, die ganze Besatzung wird vermisst. Auf dem zweiten Schiff ist ein Feuer ausgebrochen. 18 Menschen sind gerettet worden, zwei davon schwer verletzt. Das berichtet SRF. Der bulgarische Ministerpräsident Rumen Radev verurteilt den Angriff als absolut groben Verstoß gegen das Völkerrecht. Die Ukraine macht Russland dafür verantwortlich. Moskau hat sich bislang noch nicht dazu geäussert.
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0: Vielleicht geht es dir aus und du findest es so schwierig einzuschätzen, wie das Wetter heute wird, wenn es so dunkel und kalt draußen ist. Kann ich endlich ein bisschen aufgewärmt werden von der Sonnenschein?
2: Hey, ja, jetzt gerade noch nicht. Es ist noch ein bisschen dunkel draußen, aber im Laufe des Vertrages. Im Laufe des Tages wird es eigentlich recht mild wieder. Wir haben heute Höchsttemperaturen von bis zu 21 Grad. Immer ein bisschen bewölkt, immer ein bisschen sonnig. Aber noch recht schön im Gegensatz zum Morgen. Dort wird es dann wieder ein bisschen regnerischer und kühler mit Höchsttemperaturen bis zu 15 Grad. Momentan auf dem Dreifachwetterdach haben wir 11 Grad.
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0: Du hörst jetzt Compliments and Hoopla von Samba Jean-Baptiste.
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0: Ein sanfterer Morgen bist du gerade mit dabei gestartet. Aber das wird nicht so der einzige Vibe sein, den du heute bei uns hörst. Und zwar gibt es mal ein bisschen etwas anderes, ein bisschen etwas krasseres, was ich dir vorstelle. Und zwar ist das beste Stück vom Tag. Oh my fucking God.
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0: Unser bestes Stück vom Tag heisst «New Era» und ist von Fufi 50. Es klingt ein bisschen so. Fufi 50 ist ein oh mein Gott, ich kann nicht reden. Ist ein deutsche Rapperin und Synth-Pop-Künstlerin aus Berlin. Und der Track «New Era» ist am 2. Oktober, also ein Libra-Track, rausgekommen und die erste Single-Release von ihrem anstehenden Album. Ihre Musik beschreibt sie meistens am besten so: ein dreamy, steamy Synth-Pop, weil er mal sich mal sphärisch bewegt und mal Cloud-Schlager ist. Ich weiss nicht. «I think we should reach for the clouds». Du hörst jetzt «New Era» von Fufi 50, unser bestes Stück vom Tag.

0: New Era von 55. Hast du gerade gehört, unser bestes Stück vom Tag? Ich weiß auch nicht, das Lied würde mich motivieren zum Rennen. Obwohl ich wirklich ungern renne, aber ich habe das Gefühl, so, vielleicht ist meine New Era, dass ich einfach fahre von Joggen. Wer weiß. Aber ja, New Era von 55, unser bestes Stück vom Tag.
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0: Es geht. Oh my God! Es geht gleich weiter mit guter Musik. Und zwar hörst du jetzt 4 Options with Little Time for Rich Club.

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0: Bonjour, ma chérie. Du gehörst jetzt dreifach auf dreifach mit der Jill und mir, der Victoria. Und um was geht's heute?
2: Wow, jetzt bin ich wach.
0: I sure hope so. Ich auch langsam.
2: Ich war letztens in Aarau und Aarau, Hometown. Nein. Oh mein Gott. Auf jeden Fall hat am Bahnhof in Aarau einen neuen Oakberry aufgemacht.
0: Oh!
2: Und da in Luzern gibt es ja auch einen, glaube ich.
0: Ich glaub's.
2: Oder? Ja, ich glaube. Und halt in all diesen anderen Städten, bla bla bla. Und die Schlange vor dem Oakberry, die haben mich. Ich war so, für was stehen ihr an? Für 20-fränkige Becher mit
0: Acai. Ist das Joghurt?
2: Das ist Acai-Smoothie mit Topping.
0: What the fuck ist Acai?
2: 20? Kennst du das nicht? 20 Stutz kostet der Scheiß.
0: Nein.
2: Kennst du nicht Dings?
0: Also ich weiß nicht, ist es ein. Was ist Acai genau?
2: Acai, das ist so eine Beere,
0: okay.
2: Aus dem Amazonas. So, und
0: are you kidding me?
2: Und die ist halt mega schwierig so zum Pflücken, weil du musst irgendwie so 20 Meter auf Bäume hochklettern und die Bäume sind mega gewackelig. Und das. Ja, du
0: Nein.
2: musst halt mega leicht und
0: Nein.
2: so sein, wenn du dort rauf willst, klettern, bla bla bla. Deswegen ist halt das so eine teure Frucht und deswegen ist die ganze Acai-Bowl so teuer. Aber wahrscheinlich auch einfach, weil es ein mega Hype ist, ist es auch so teuer.
0: Hat das irgendwie so spezielle Heilkraft?
2: Ja, es ist so ein Superfood. Es gehört so zu Superfood.
0: Girl, okay, okay.
2: Ja, aber würdest du?
0: Absolut nicht. Also überhaupt nicht. Ich bin viel zu arm dafür.
2: Ja.
0: Und ich weiss, ich hatte mal so eine Art so Bowl gehabt, weil es ist ja auch schon mal irgendwie 2020 so trendy gewesen, ich hatte das Gefühl gehabt, so Bowls zu machen, so Oatmeal Bowls und
2: ja,
0: so.
2: Ja, ja.
0: Und ich hatte mal eine gehabt, und es hat Bananen drin gehabt, und ich hasse halt Bananen. Deswegen ist es wie so, ja, es ist nichts für mich. Sie haben mich hier als Kunden offiziell verloren. Nein, aber ich würde auch, aber nirgends für Essen, glaube ich, anstehen. Und nicht 20 Stutz.
2: Vor allem, es ist noch einfach in so einem Plastikbecher, so wie so ein Starbucks.
0: Willst du mich verarschen?
2: Kaffeebecher.
0: Dann immer so die Namen anschreiben.
2: Nein, es ist einfach Oakberry.
0: Nein. Nein.
2: Ja, ich finde es auch nicht. Aber ich sehe die ganze Zeit so auf TikTok so, oh mein Gott, ich höre jetzt auf zu rauchen, weil zwei Packungen Zigaretten ist eine Acai-Bowl.
0: Ich hasse so. Inflation. Ja. Ja, nein, du weiter rauchen, kann nicht das Acai-Bowl reinfetzen.
2: Ja, und wenn, kannst du probieren und uns schreiben, ob es gut ist, bitte.
0: Ja, unter schiel@dreifach.ch.
2: Mail.
0: Oder victoria@dreifach.ch. E-Mail.
2: Geil. Danke.
0: Tschüss.
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0: Und für alle Acai Bowl Hosts da draussen hoffe ich, dass die Bäume weiter wachsen. Du hörst jetzt Let It Grow von Skeleton. Was ein smoother Übergang.

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0: Gun to the World hast du gerade gehört. Es ist 7:30. Zeit für die Kurznachrichten. Am Mikrofon für dich sind Schiel und ich, Victoria.
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2: Bis 2030 könnten der Armee rund 17'000 Angehörige fehlen. Ein Grund ist, dass jährlich knapp 12'000 Militärpflichtige in Zivildienst wechseln. Momentan sind der Bestand der Schweizer Armee aber noch genügend hoch. Das teilt die Gruppe Verteidigung am Dienstag mit. Der Bundesrat will mit verschiedenen Massnahmen reagieren. Mehr Frauen und eine neue Dienstpflicht sollen den Trend umkehren. Um den Frauenanteil langfristig weiter zu erhöhen, plant der Bundesrat einen obligatorischen Orientierungstag. Eine Volksabstimmung wird für das Jahr 2028 erwartet. Das Referendum gegen neue AKWs eingereicht. Im Februar 2027 stimmt die Stimmbevölkerung wieder über AKWs in der Schweiz ab. Das Referendumbündnis hat gestern Unterschriften gegen die geplante Aufhebung vom Neubauverbot eingereicht. Das Komitee besteht aus den Grünen, der GLP, der SP und diversen Umweltschutzverbänden, berichtet 20 Minuten. Im Sommer hat das Parlament entschieden, das seit 2018 geltende Verbot für den Bau von neuen AKWs wieder aufzuheben. Das Komitee sieht Risiken, so etwa ein Reaktorunfall, die Abhängigkeit von importiertem Uran und als zentraler Punkt die Kosten. Zwei Handelsschiffe sind in bulgarischen Gewässern im Schwarzen Meer von Drohnen angegriffen worden. Ein Schiff ist gesunken, die ganze Besatzung wird vermisst. Auf dem zweiten Schiff ist ein Feuer ausgebrochen. 18 Menschen sind gerettet worden, zwei davon schwer verletzt. Das berichtet SRF. Der bulgarische Ministerpräsident Rumen Radev verurteilt den Angriff als absoluten groben Verstoß gegen das Völkerrecht. Die Ukraine macht Russland dafür verantwortlich. Moskau hat sich bislang noch nicht dazu geäussert.
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0: Was ist heute so für den Ideal? Nein, Entschuldigung. Müsstest du heute ein Getränk aussuchen für den Tag? Was wäre es für eins?
2: Boah, also wenn es um mich persönlich geht, würde ich mir so ein Cola Cherry so am Nachmittag am 3 gönnen. Weil dann ist die höchste Temperatur vom Tag erreicht mit 21 Grad und die Sonne spienzelt so zwischen den Wolken ab und zu durch. Ja, finde ich gut. Und morgen würde ich dann aber wahrscheinlich einen heißen Schocki oder einen Kaffee wählen, weil dann wird es eigentlich so ein bisschen den ganzen Tag immer wieder regnen und wir erreichen nur noch 15 Grad. Momentan auf dem Dreifachwetterdach haben wir 11 Grad.
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0: Das sind die Nachrichten für dich. Es geht jetzt weiter mit «The Table» von Nolakin.

0: wie es vielleicht schon mitbekommen hast, das Lied könnte «Girls Just Wanna Have Fun» heissen. Und es heisst auch so, ein Lied von den Smurfs. Und ich habe mich jetzt letztens gefragt, ob auch die Eltern alles vorleben müssen, was sie einem Kind sagen. Und über das reden wir jetzt.
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0: Okay, Schiel, es war so. Ich bin letztens Auto gefahren. Bin ich Auto gefahren? Bin ich auch Passenger? Ich bin Passenger Princess gewesen. Und es war so ein Vater mit dem Kind am Velofahren gewesen. Und das Kind hatte halt natürlich einen Helm an, aber der Vater nicht. Und dann habe ich mich gefragt, müssen die Eltern alles vorleben, wo sie predigen? Zum Beispiel so Helm anlegen oder irgendwie nicht rauchen oder nicht gross trinken. Was meinst du?
2: Nein.
0: Wirklich nicht? Findest du das nicht paradox, though?
2: Ja, schon. Aber es war bei mir auch so gewesen.
0: Wirklich?
2: Ja.
0: Nein, bei mir ist eigentlich alles vorgelebt worden.
2: Und ich kann ja auch etwas machen und wissen, dass es schlecht ist. Also ab einem gewissen Alter.
0: Aber hast du in einem jungen Alter gecheckt, dass das Kind irgendwie so... Das nicht, also so, es ist sehr gegensätzlich auf eine Art.
2: Ja, ich glaube schon. Aber wenn, also wenn du deinem Kind sagst, ja, du musst einen Kindersitz anlegen und ich halt nicht.
0: Girl, das ist etwas anderes.
2: Ich finde es nicht so schlimm.
0: Okay, krass.
2: Also ich musste auch einen Helm anlegen und meine Eltern haben keinen angehabt. Meine Eltern haben geraucht und ich nicht.
0: Oh mein Gott. Sie hat einfach Baddies als Eltern gehabt. Zu
2: ja,
0: dem.
2: Bei dir nicht?
0: Nein.
2: Bei mir alles vorgelebt worden?
0: Schon, ja. Also ich habe nicht viel gebraucht gehabt. Ich habe trotzdem mit 17 nicht kurz eine Phase lang geraucht gehabt, aber...
2: Mhm. Ja, ich... Also...
0: Ich habe das
2: ich
0: Gefühl...
2: Sag, manchmal kann alles für Katze sein. Falsche Bahn mit 15 und es ist alles egal gewesen, was du gemacht hast.
0: Ja, fair. Ich frage mich, manchmal geht es ja auch so ins Gegensätzliche, wenn zum Beispiel deine Eltern mega rauchen, dass ein Kind gar nicht rauchen will.
2: Ja.
0: Ha. I guess, es gibt doch keine Formel zum Parenting.
2: Ich glaube auch nicht.
0: Aber ja, ich wünsche dir, falls du werdender Vater, Mutter...
2: Aber leg dir gleich alle Helme an.
0: Ja, nein,
2: also,
0: wirklich.
2: Ich meine, okay, also, auch wenn Eltern kein Helm anlegen...
0: By the way, zum Helm
2: tragen. Legt alle Helme an.
0: Legst du einen an? Alles klar. Ich lege einen an, aber ich werde kurz erklären, wieso. Ich hatte eine Phase lang keinen Helm an. Und habe mitbekommen, dass Medizinstudenten, wenn sie in der Neurologie anfangen zu operieren, bekommen sie immer die Fälle, wo so ein Velounfall hatten und keinen Helm an hatten, weil das so das Häufigste ist. Und seitdem ich das weiss, bin ich so, ich will nicht, dass irgendein Student plötzlich so an mir davon operieren. Klar, sie wollen es irgendwie lernen, aber ich will nicht das Versuchskaninchen sein. Deswegen, leg deinen fucking Helm an.
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0: Das war richtig heated gerade.
2: Ich spiele den Helm an.
0: Wir lassen jetzt ein bisschen Musik, um wieder runterzukommen. Und zwar Mistletoe von Sophia Stell.

0: Movement von Bennett Coast hast du gerade gehört. Und Musik, dass sie laut ist, stört mich nicht. Aber wenn Leute laut sind, wenn ich mich konzentriere, das macht mich wirklich hässig.
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0: Okay, gestern bin ich mal wieder in einer Vorlesung gesessen. Und irgendwie, es passiert momentan sehr oft, ich weiß nicht, ob so einfach alle neben mir plötzlich sitzen können, aber es sind so immer so zwei Buben, die irgendwie neben mir oder so mega nah an mir sitzen, die dann die ganze Vorlesung lang laut reden, nicht mal flüstern, laut reden. Und ich bin so, Sir, can you not? Ist es auch schon passiert?
2: Mhm, auch genau gestern.
0: Gestern war einfach so ein Curse-Tag.
2: So schräg hinter mir, eine Reihe hinter mir. Und die haben die ganze Zeit geschnurrt. Und es ist so ein. Ja, so an der oberen Grenze flüstern halt so. Aber so die Stimme, wenn du halt eine Stunde lang flüsterst, dann flüsterst du nicht mehr.
0: Nein, bei mir ist es wirklich einfach normal reden. Ich bin so.
2: Ja,
0: can
2: also
0: you
2: bei
0: not?
2: Es war es halt so ein Raum mit, weißt du, so. Kann nichts passen, jetzt nicht mehr als 70 Leute oder so dort rein. Deswegen ist es so nervig. Sie sind in der letzten Reihe gekommen und die ganze Zeit gestört. Und ich habe die ganze Zeit eher so Side-Eye gegeben und so dachte so, Kollege, checkst du endlich. So.
0: Aber weil das Problem mit dem ist, also erstens, dass sie existieren und reden, aber zweitens, ich weiss nie, was ich machen soll in dieser Situation. Weil beim einen Mal habe ich mir wirklich überlegt, aber ich so, sage jetzt so, hey, könnt ihr mit euch im Kiki aufhören, so niemand juckt.
2: Aber ich kann fressen.
0: Ja, aber ich traue nicht, weil ich bin so, all meine Peers, wir sind alle Freunde, wir studieren alle zusammen und yay, Wissenschaft.
2: Ich will nicht die nervige Streberin sein, ja. Aus der zweitletzten Reihe, wo jemand in der letzten Reihe sagt, hab fressen und sie sind so, yo.
0: Aber das Problem ist auch, ich sitze am mega weit vorne und ich bin so, kann ich nicht einfach hinten sitzen, so, wo alle, die nicht wirklich aufpassen, am sitzen oder wo sich auch nicht trauen.
2: Ja, aber das ist so ein, also ich würde sagen, in diesem Raum haben 60 Leute Platz und wir sind so 54.
0: Ja.
2: Das heisst, es ist alles voll.
0: Voll.
2: Und wenn ich zu Sport komme, kann ich, also, dann muss ich nehmen, was ich habe. So.
0: Ja, nein, fair. Aber weißt du, so, ich weiß wirklich nie, was machen. Und auch so Side-Eye geben. Also was ich habe gemacht, ist so, dass ich zu meiner Kollegin bin und so bin so, oh mein Gott, die sind mega laut. Und es vielleicht auch kleine Leute sagt, damit sie es vielleicht mitbekommen. Aber ich will auch nicht Spassbremse sein.
2: Ja, ich auch nicht.
0: Aber ich will, dass der Spass bremst.
2: Ja, ich finde es auch schwierig. Also grosse Hörsäle, hinterste Reihe, ja, das ist klar, dass geredet wird so, aber schon mühsam.
0: Vielleicht muss ich es nicht lösen, vielleicht muss man einfach daheim das Kind mitbringen. Mitgeben, dass wir so ein bisschen Vorlesungsetikett haben.
2: Ja, also.
0: Sei classy wie der Jazz, den du gerade im Hintergrund hörst.
2: Ja.
0: Red nicht in der Vorlesung, bitte.
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0: Das, ja, ist alles zum Lutzi der Vorlesung gewesen. Wir haben leider keine Lösung gefunden. Ich bin sehr traurig deswegen, aber ist okay. Du hörst jetzt Belong.

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0: EasyJets von Telehorn. Ein bisschen ruhiger, ein bisschen entspannter. Es ist 3 vor 8. Du hast schon die erste Stunde mit uns überlebt. Let's go! Am Mikrofon für dich sind Schiel und ich, Victoria, dein Wednesday Dream Team. Und du hörst jetzt die Nachrichten.
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2: Bis 2030 könnten der Armee rund 17'000 Angehörige fehlen. Ein Grund ist, dass jährlich knapp 12'000 Militärpflichtige in Zivildienst wechseln. Momentan sind der Bestand der Schweizer Armee aber noch genügend hoch. Das teilt die Gruppe Verteidigung am Dienstag mit. Der Bundesrat will mit verschiedenen Massnahmen reagieren. Mehr Frauen und eine neue Dienstpflicht sollen den Trend umkehren. Um den Frauenanteil langfristig weiter zu erhöhen, plant der Bundesrat einen obligatorischen Orientierungstag. Eine Volksabstimmung wird für das Jahr 2028 erwartet. Das Referendum gegen neue AKWs eingereicht. Im Februar 2027 stimmt die Stimmbevölkerung wieder über AKWs in der Schweiz ab. Das Referendumbündnis hat gestern die Unterschriften gegen die geplante Aufhebung des Neubauverbots eingereicht. Das Komitee besteht aus den Grünen, der GLP, der SP und diversen Umweltschutzverbänden. Das berichtet 20 Minuten. Im Sommer hat das Parlament entschieden, das seit 2018 geltende Verbot für den Bau von neuen AKWs wieder aufzuheben. Das Komitee sieht Risiken, so etwa einen Reaktorunfall, die Abhängigkeit von importiertem Uran und als zentraler Punkt die Kosten. Zwei Handelsschiffe sind in bulgarischen Gewässern im Schwarzen Meer von Drohnen angegriffen worden. Ein Schiff ist gesunken, die ganze Besatzung wird vermisst. Auf dem zweiten Schiff ist ein Feuer ausgebrochen. 18 Menschen sind gerettet worden, 2 davon schwer verletzt. Das berichtet SRF. Der bulgarische Ministerpräsident Rumen Radev verurteilt den Angriff als absolut groben Verstoß gegen das Völkerrecht. Die Ukraine macht Russland dafür verantwortlich. Moskau hat sich bislang noch nicht dazu geäußert.
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0: Okay, ich weiss nicht, ob du auf Insta das neue Reel von Radio 3-fach gesehen hast mit dem Foxhorn, aber mir ist ganz schön nass in der Hose geworden. Stopp! Wird es draussen auch so nass?
3: Ja, was soll ich sagen? Nein, heute bleibt es trocken draussen den ganzen Tag. Ab und zu ein bisschen Sonne draussen, und, aber auch ein bisschen bewölkt. Morgen wird es dann draussen, Betonung auf draussen, relativ nass und es regnet dann den ganzen Tag. Heute haben wir Höchsttemperaturen von 21 Grad, momentan aber auf dem dreifachen Wetterdach 11 Grad.
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0: So, das waren die Nachrichten. Auch da haben wir es geschafft, Katz Overshare. Let's go! Und du hörst jetzt Lifetime von Erika de Gassier.

0: epische Sounds von The Sewing Club Bark. The Sewing Club, um die geht es jetzt auch, weil sie haben unser Album von der Woche gemacht. Wow!
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0: Ich bin auch mega ready und mega hyped. Unser Album von der Woche ist, wie schon angekündigt, von The Sewing Club und heisst «Sue». Das ist eine Nashville-Band, die in einem Keller von einem Kollegen von der Band gegründet wurde. Ist wie spooky. Am 2. Oktober ist ihr erste Album rausgekommen, vollpackt mit Indie-Sound, wo es wirklich für jeden etwas drin hat. Sie sind, wie schon vielleicht denken kannst, eine Indie-Rock-Band aus Nashville, wo vor allem in den so 90er-Jahren in der inspirierten Fuzz- und Bedrock-Musik umschwingen. Ja, du hörst jetzt das Lied «Strange 2» von The Sewing Club aus dem Album «Sue», wo auch ein Libra-Baby ist. Oh mein Gott.

0: Strange Two von The Suing Club hast du gerade gehört. Ist das Album von der Woche? Sue von The Suing Club. Ich glaube, die haben richtig genäht mit dem Album. Clock it!
1: Oh, that's one hell of a record.
0: That was a great record, mate. Es geht jetzt weiter mit Musik. Du hörst jetzt Lime Green von The Twins.

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0: South, oh mein Gott, ich kenne mich nicht, South Star von Florence Sinclair hast du gerade gehört und vielleicht bist du auch so ein Schlingel und du hast gerade einen Knutschfleck am Hals. Gilles und ich haben starke Meinungen dazu.
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0: Bäm.
2: Bäm.
0: Bäm, bäm, bäm, bäm. Gilles, hast du schon mal einen Knutschfleck gehabt?
2: Ja, schon so, aber nicht so, wie man jetzt sich das vorstellt. Irgendwie so,
0: dass dein Hals
2: voll... Dass mein Hals so voll aufgegessen wurde.
0: Du? Ich habe auch schon den einen oder den anderen gehabt, aber auch nie so krass. Also ich habe schon Leute gesehen, die ich so denken kann, so, Girl, was ist passiert?
2: Mhm.
0: War da ein Tier dran?
2: Mhm.
0: What the hell?
2: Mhm.
0: Aber ich frage mich, wie wirst du in 5 Jahren über Knutschfleck denken?
2: Ich glaube, wenn ich in 5 Jahren so... das ist ja eher so ein Ding, das so Jüngere haben.
0: Mhm.
2: So,
0: wieso macht man das eigentlich?
2: Ich cringe mich gerade am ganzen Körper ab, falls ihr so seid. Ja, ich cringe mich aber euch ab. Nein, stell dir vor, du bist so 15, erste Freund, nachher so Knutschfleck.
0: Aber die Eltern machen so vieles durch mit Teenagern.
2: Ich will mein Kind.
0: Wie lachst du dein Kind nicht aus?
2: Ich will mein Kind rot anmalen, dass es nicht auffällt. Nein, was wollte ich sagen? Ah, ich würde dann so jüngere Leute anschauen und ich würde mich genauso abcringen, wie ich mich jetzt gerade abcringe. Der Cringe hat mich wirklich am ganzen Körper gefasst.
0: Okay.
2: Red du, ich kann nicht reden.
0: Was, wenn so eine Kollegin, eine WG-Mitbewohnerin plötzlich mit so Knutschfleck wird heimkommen in 5 Jahren?
3: Oh.
0: Oder auch jetzt, for that matter?
2: Ja, ich würde so sagen, ha ha ha.
0: Ha ha ha.
2: Ha ha ha, ist gut gewesen. Ha ha ha.
0: Ich glaube, nein, ich tue wirklich so bei so Sachen durch jedes Mal einfach die Leute so anschauen und bin mega schockiert und kann einfach nicht darüber reden und lache vielleicht und mache so ein paar Witze, aber so.
2: Also wenn ich die Person kann
0: mit so umgehen.
2: Hast du so einen Kunststück, wenn ich so ha ha ha
0: ha. Imagine, du bist so Oberstufenlehrer und plötzlich.
2: Ja, das so, ist ja so gewesen wie uns.
0: Hat die Lehrerin etwas gesagt?
2: Nein. Aber ich weiss wirklich, es. Ja, nein. Mit dem gibt man nicht an. Bitte.
0: Und wenn, wenn
2: du jetzt machst, alle so machen, wie ich das will.
0: Also weißt du, so, und wenn einen machst, vielleicht nicht so gerade, wo alle es sehen.
2: You know? Was wollt ihr damit bezwecken? Überlegt euch das mal.
0: Branding.
2: Ja. Ja, okay. Oh, ich habe Handschweiß.
0: Oh. Sie hat Handschweiß.
2: Ich habe Handschweiß.
0: Oh nein, wir müssen gleich vom Mikrofon weg. Gilles hat Handschweiß.
2: Bitte Musik, weil, nein.
0: Das war's. Das war's. Abbruch. Wir können mit dem nicht umgehen. Bitte, don't bring back Knutschfleck. Und wenn, mach's in a respectful manner.
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0: Du hörst jetzt Cloud Walker und Gilles geht einen Walk machen und wieder ein bisschen Gras anlangen, weil sie nicht mit dem Thema Knutschfleck umgehen.

0: du bist gerade von Too Much, von Summaries, Neptune, Linguine wachgerüttelt worden. Du lässt gerade dreifach im Dreifach mit der Schiel und mir der Victoria. Und es ist, oh mein Gott, 3:30 Uhr, Zeit für die Kurznachrichten. Let's go!
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2: Bis 2030 könnten der Armee rund 17'000 Angehörige fehlen. Momentan sei der Bestand der Schweizer Armee aber noch genügend hoch. Das teilt die Gruppe Verteidigung am Dienstag mit. Der Bundesrat will mit verschiedenen Massnahmen reagieren. Mehr Frauen und eine neue Dienstpflicht sollen den Trend umkehren. Um den Frauenanteil langfristig weiter zu erhöhen, plant der Bundesrat einen obligatorischen Orientierungstag. Eine Volksabstimmung wird für das Jahr 2028 erwartet. Das Referendum gegen neue AKWs eingereicht. Im Februar 2027 stimmt die Stimmbevölkerung wieder über AKWs in der Schweiz ab. Das Komitee besteht aus den Grünen, der GLP, der SP und diversen Umweltschutzverbänden, berichtet 20 Minuten. Im Sommer hat das Parlament entschieden, seit 2018 geltende Verbot für den Bau von neuen AKWs wieder aufzuheben. Das Komitee sieht die Risiken, so etwa ein Reaktorunfall, die Abhängigkeit von importiertem Uran und als zentraler Punkt die Kosten. Zwei Handelsschiffe sind in bulgarischen Gewässern im Schwarzen Meer von Drohnen angegriffen worden. Ein Schiff ist gesunken, auf dem zweiten Schiff ist ein Feuer ausgebrochen. 18 Menschen sind gerettet worden, zwei davon schwer verletzt. Das berichtet SRF. Der bulgarische Ministerpräsident Rumen Radev verurteilt den Angriff als absolut groben Verstoß gegen das Völkerrecht. Die Ukraine macht Russland dafür verantwortlich. Moskau hat sich bislang noch nicht dazu geäussert.
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0: Nach dem letzten Lied habe ich mega Lust zu tanzen und ich wüsste jetzt gerne, soll ich heute einen Regentanz machen, einen Sonnentanz oder einen Wolkentanz?
2: Heute ist so eine Mischung aus Wolken und Regentanz the way to go. Ja, die Sonne ist am draussen, aber es ist auch recht bewölkt. Es ist ein bisschen kälter als die letzten Tage. Höchsttemperaturen von 21 Grad werden erwartet und dann sinken die Temperaturen eher in den nächsten Tagen. Und wir haben morgen zum Beispiel nur noch Höchsttemperaturen von 15 Grad. Momentan auf dem Dreifach-Wetterdach haben wir 11 Grad.
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0: Ja, so wie sich das Wetter verändert, ist schon recht magisch. Und du hörst jetzt magisch von Septacore. Let's go!

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2: Schiel, du bist ja mega cultured und hast für uns heute in die Zeitung reingeschaut. Und hast mal wieder so ganz, ganz komisches Zeugs gefunden. Was werden wir heute in der Presseschau erfahren?
3: Manchmal schaut man, finde ich, in die Zeitung und denkt so, ja, okay, ist funny so. Oder witzig oder schlimm oder ja, für die Presseschau ein bisschen funny so. Und heute habe ich so reingeschaut und habe gesagt, what the fuck? What the fuck? Was ist los da draussen in dieser riesengroßen Welt? Ja, kurzes Teasing. Wir schauen ins WC.
2: Nein, nein.
3: Und nachher machen wir kurz einen Sprung in Europa und schauen uns an, was es so zu Paris an der Fashion Week.
2: Beides schmeckt manchmal noch anders.
3: Ja.
2: Entschuldigung.
3: Ja, finde ich gut. Hast du gut gesagt.
2: Nach den nächsten zwei Liedern erfährst du genau, wie es im WC aussieht und wie es auch in Paris aussieht. Ja, zuerst noch ein bisschen Musik.
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2: How Bright for Avril.

0: Painted Bird's Eye von Flash Game hast du gerade gehört. Ich würde sagen, wir schauen ins Witte.
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3: Nach 5 Wochen Sommerferien hat eine 20 Minuten Leserin kleine Haare im WC gefunden. Zuerst hat sie sich dabei nicht gedacht, doch die Haare waren immer wieder dort und das immer und immer wieder aufs Neue. Und wie es ja jeder normale Mensch macht, hat die Frau dann umgehend eine Kamera im WC aufgestellt. Ja, lol. Kurz als Einschub, stellt euch doch kurz vor, ihr installiert so eine Kamera auf dem WC, weil ihr halt wissen wollt, was jetzt so passiert. Nachher filmt ihr so 2 Tage durchgehend filmen und müsst euch das Material dann einfach anschauen und schaut euch selber zu, wie ihr euch das Geschäft erledigt. Irgendwie komisch, nicht? Ja, auf jeden Fall haben die Aufnahmen von der Leserin einen unbetenen Gast gefilmt. Haltet euch fest, dort ist einfach eine Ratte aus dem WC rausgekrochen. Ich habe die irrationale Angst im Ausland, dass eine Schlange aus dem WC kommt, aber in der Schweiz eine Ratte aus dem WC, also so etwas hätte ich jetzt nicht gedacht. Neue Angst ist auf jeden Fall freigeschaltet. Wie die Leserin weiter vorgegangen ist, ja, Leitungen gereinigt vom Spezialisten, Rattenklappe installiert und der Gemeinde gemulden. Ja, wohnhaft ist sie im Kanton Luzern. Nein, Solothurn, oh mein Gott. Naomi Campbell, Supermodel, war in Paris für die Fashion Week. An sich kein spezielles Ereignis, über das man jetzt irgendwie extra einen Artikel schreiben müsste. In den 20 Minuten hätte man können denken. Ja, aber es ist gleich dazu gekommen. Durch das ganze Verkehrschaos in der Stadt hat sie nämlich müssen umsteigen, ist nicht mit der Limousine vorgefahren, sondern hat das Leim-Velo müssen nehmen. Ja, das Model auf dem Leim-Velo. Irgendwie eine witzige Vorstellung. Sie hat wohl auch eine Keimphobie. Und jetzt gibt es halt so ganz viele Videos, die im Internet kursieren, sorry, wie sie mit Gummihandschuhen das Leim-Velo desinfizieren und dann auch mit den Handschuhen muss Velo fahren, weil sie es sonst zu unhygienisch findet. Und was ich irgendwie noch viel obskurer finde, ist, dass ihr Bodyguard ihr hinterher nachher gefahren ist und ihre fast 100'000 fränkige teure Birkin Bag gedreht hat. Ja, irgendwie Werbung für Leim. Naja, oder auch nicht. Du darfst entscheiden.
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0: Wow, ganz schön iconic. Es geht auch weiter jetzt mit französischer Musik. Und zwar hörst du jetzt Club Volute von Bandit Voyage.

0: was ein episches Andy. Silver First Remix hast du gerade gehört von Stain Washer. Es ist 3 von 9 schon. Wir haben 2/3 vom 3 wach geschafft. Du hast 2/3 von deinem Morgen mit uns geschafft. Danke, dass du dabei bist. Ja, am Mikrofon für dich sind Gilles und ich, Victoria. Und jetzt erfährst du, was auf der Welt gerade so passiert.
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2: Bis 2030 könnten der Armee rund 17'000 Angehörige fehlen. Ein Grund ist, dass jährlich knapp 12'000 Militärpflichtige in Zivildienst wechseln. Momentan sei der Bestand der Schweizer Armee aber noch genügend hoch. Das teilt die Gruppe Verteidigung am Dienstag mit. Der Bundesrat will mit verschiedenen Massnahmen reagieren. Mehr Frauen und eine neue Dienstpflicht sollen den Trend umkehren. Um den Frauenanteil langfristig weiter zu erhöhen, plant der Bundesrat einen obligatorischen Orientierungstag. Eine Volksabstimmung wird für das Jahr 2028 erwartet. Das Referendum gegen neue AKWs eingereicht. Im Februar 2027 stimmt die Stimmbevölkerung wieder über AKWs in der Schweiz ab. Das Referendumbündnis hat gestern Unterschriften gegen die geplante Aufhebung vom Neubauverbot eingereicht. Das Komitee besteht aus den Grünen, der GLP, der SP und diversen Umweltschutzverbänden, berichtet 20 Minuten. Im Sommer hat das Parlament entschieden, das seit 2018 geltende Verbot für den Bau von neuen AKWs wieder aufzuheben. Das Komitee sieht Risiken, so etwa einen Reaktorunfall, die Abhängigkeit von importiertem Uran und als zentraler Punkt die Kosten. 2 Handelsschiffe sind im bulgarischen Gewässer im Schwarzen Meer von Drohnen angegriffen worden. Ein Schiff ist gesunken, die ganze Besatzung wird vermisst. Auf dem zweiten Schiff ist ein Feuer ausgebrochen, 18 Menschen sind gerettet worden, 2 davon schwer verletzt. Das berichtet SRF. Der bulgarische Ministerpräsident Ruman Radev verurteilt den Angriff als absolut groben Verstoß gegen das Völkerrecht. Die Ukraine macht Russland dafür verantwortlich. Moskau hat sich bislang noch nicht dazu geäußert.
0: Jetzt wüsste ich gerne, wie das Wetter heute draußen aussieht.
2: Ja, das Wetter ist heute ein bisschen weniger warm als gestern. Die Sonne kommt ab und zu raus, ist ab und zu aber auch ein bisschen bewölkt. Wir können heute Höchsttemperaturen von bis zu 21 Grad erwarten, bevor es dann die nächsten Tage wieder ein bisschen kühler und ein bisschen nasser auch wird. Momentan auf dem Dreifachwetterdach haben wir 12 Grad.
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0: Oh mein Gott, es wird heute noch ein bisschen wärmer und nachher kann ich dann langsam all meine coolen Mäntel rauspacken. Du hörst jetzt Amy Lou Wood Freestyle von Untitled Halo.

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0: Bay City, yeah, yeah. Focino, Amobi, hast du gerade hier im Dreifach gehört? Es ist Zeit, zum über Lehrer reden. Wow, ich kann es gerade nicht so. Ich glaube, mein Lehrer würde jetzt schimpfen, würde sehen, wie ich gerade Radio mache. Aber Gilles, es ist heute der National Lehrer Tag Appreciation Teacher Day in Laos, aber auch die Woche in mehreren
1: einfach in Laos,
0: aber auch verschiedene Orte von der Welt. Und ich würde gerne wissen, hast du einen Lehrer, der irgendwie dein Leben verändert hat? Oder wenn du ein Shoutout willst geben?
1: Ich würde sagen, der Herr Fischer.
0: Herr Fischer?
1: Herr Fischer.
0: Was hat er unterrichtet?
1: Er war mein Klassenlehrer und ich habe in der Oberstufe bei ihm Deutsch, Mathe, K.
0: Mhm. Und was hast du so toll an ihm gefunden?
1: Er ist ganz jung gewesen. Er ist, glaube ich, direkt so von der PH oder vom Studium gekommen. Ich würde sagen, er war so 28 gewesen. Und er war einfach ein chilliger Guy gewesen.
0: Nice.
1: Er war so cool gewesen. Ich habe mich nicht so dumm gefühlt bei ihm. Und ich habe in dieser Zeit immer verschlafen. Wirklich extrem. Ich weiss nicht, was in meinem biochemischen Prozess falsch gegangen ist. Und dann habe ich ihm so geschrieben, am 12. per WhatsApp habe ich ihm geschrieben, so, hey, sorry, ich habe fett verpennt und so. Dann
0: also hast du wirklich so mehrere Stunden verpennt?
1: Ganz morgen habe ich.
0: Was?
1: Ganz morgen verpennt. Und er war so, ja, habe ich mir schon gedacht. Es war einfach so mega kollegial gewesen.
0: Nice.
1: Ja, bei dir?
0: Ich muss sagen, in Spanien war es Janine gewesen. Ich weiß nicht, wie sie zum Nachnamen heisst. Mhm. Aber sie war toll gewesen, weil sie war so streng gewesen, aber auf so eine angenehme Art, dass ich immer gewusst habe, so, was muss ich machen. Und ich glaube, sie hat mir so Disziplin beigebracht und mir so ein bisschen so eine Ruhe reingegeben. Und dann in der Oberstufe würde ich sagen, der Herr Huber, Charlotte Herr Huber, im Alpen-G, weil er war einer der wenigen Lehrer, der wirklich gefördert hat, dass man kritisch Sachen hinterfragt und sich auch so Fragen stellt und auch andere Meinungen äußert. Weil oft habe ich wie mitbekommen von den Kanti-Lehrern, dass sie mir so gedacht haben, so, okay, ich sage jetzt das und das ist die Meinung, die du auch musst haben. Und er war so, nee, ich will, dass ihr so Sachen verbindet und so. Ja, und das habe ich wirklich cool gefunden.
1: Du hast gerade viel krasser geredet als ich. Du sagst so, was sie dann mit auf den Weg gegeben haben. Ich sage einfach, Herr Fischer war mein Bro.
0: Er war mein Homie. Nein, aber sonst habe ich eigentlich nie richtig Glück gehabt mit Klassenlehrern. Ich hatte eine Klassenlehrerin. Die hat sich nicht mal so in seinen Namen merken und hat uns einfach durchnummeriert. Und dann hat sie so, Nummer 6 kommt zu mir führen. Und ich war so, ma'am. Das ist so out.
1: Lol.
0: Das darf man jetzt heute nicht mehr machen. Aber ja, falls du Lehrerin werden oder Lehrerin bist, schau, dass du die Leute ein bisschen inspirierst. Und hab Freude an der
1: Du hast so viel... oh mein Gott, gerade bevor ich gedacht habe. Du hast so viel Verantwortung auch in deinen Händen.
0: Ja, und du kannst so viel so bewirken.
1: Ja, krass.
0: Ja, und ich weiß nicht, viele Lehrer haben das Gefühl, haben so das Ding, dass sie so gerne einfach, wenn so die Kinder dominieren oder unterdrücken. Mach das nicht. Das ist richtig uncool, das ist richtig unchillig.
1: Ja.
0: Sei ein guter Lehrer, dann wirst du auch in Laos am 7. Oktober gefeiert.
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0: Es geht weiter mit Eat the Party.

0: at the party und jetzt mache ich einen sehr schlechten Witz. Auf der Baustelle ist man dann Party, weil man trinkt nicht Bier dort, sondern tut vor allem koksen.
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0: Okay, picture this. Ich bin letztens in einer Vorlesung gesessen und dann, ja, ich weiss, Uni konsumiert mein ganzes Leben. Und dann hat der ein Dozent erwähnt, dass man jetzt nicht mehr auf der Baustelle so ein Bier zusammen trinkt, sondern dass man jetzt eher kokset oder allgemein Amphetamin nimmt. Und irgendwie habe ich das sehr spannend gefunden. Hast du mal davon gehört, Schiel?
2: Also nicht in dieser Jobbranche. Nicht in dieser Jobbranche. Nein. Kenne ich auch nur so von wegen eben. Also ich habe immer noch gedacht, dass dort recht viel Alkohol, einfach so für oben Bier und
0: ja,
2: so. Das habe ich gedacht, ist eher so das Main-Problem.
0: Habe ich auch gedacht, aber angeblich ist Koks jetzt on vogue dort. Und es hat verschiedene Gründe. Einerseits ist es wegen Leistungsdruck. Man muss halt immer sehr schnell sein. Es ist so sehr eine höhere körperliche Anstrengung. Man muss Termine einhalten und es hat sehr lange Arbeitszeiten. Das heisst, man braucht eine Substanz, die auch einen aufputschen. Dann ist es halt auch so ein bisschen, wenn alle um dich herum gucken, fast genau. Obviously. Also, obviously. Natürlich. Fast auch ja. Eher an. Ja, und, aber das Problem ist, es tut also das Unfallrisiko auf der Baustelle halt enorm erhöhen. Safe. Vor allem mit diesen ganzen Grad dort. Deswegen, ach, irgendwie. Ich hätte nie gedacht, dass man dort Koks antreffen würde, aber es macht voll Sinn, wenn man so die Gründe dafür anschaut. Weil es ist schon sehr stressige und so.
2: Ja, nein. Also wir können das jetzt nicht so legitimieren.
0: Nein, sagen, absolut nicht.
2: Das ist ein stressiger Job, ihr habt viel Verantwortung.
0: Nein, absolut Koks nicht, aber so schon heftig. Vor allem, Koks ist mega teuer.
2: Ja.
0: Koks ist so teuer.
2: Ja.
0: Anyhow,
2: ich habe gerade gelesen, muss ich kurz noch erwähnen, weil irgendwie hat man immer das Gefühl, so viele Leute tun koksen, weil man hört es immer so von allen Ecken und eben, man hat so das Gefühl, auch Banken, bla bla bla, jeder kokst. Es sind zwischen 1 und 3,5% der Bevölkerung.
0: Wirklich?
2: Ja.
0: Weil ich habe, glaube ich, noch irgendwo gehört, dass irgendwie in Zürich sicher so die Hälfte der Menschen mal Koks probiert haben. Aber ja, in dem Fall, das also ist schon aktiv koksen.
2: Ja.
0: Oh, nicht cool. Mach es nicht. Koks ist wirklich not it. Es ist mega teuer. Und es bringt
2: es
0: halt mega
2: wenig. Es ist ungesund, es macht süchtig, es tut euch in Schleimhaut. Schaut Dings an. Haftbefehl.
0: Haftbefehl?
2: Und dann, ja.
0: Kehrt deine Nase ab. Yay.
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0: Vielleicht, wenn du Koks ist, rauchst oder so, bekommst du einen Bad Cough. Und das gehörst jetzt auch Bad Cough for CF.

0: New Work Paradise von Club DJ hast du gerade auf die Ohren bekommen. Es ist 3:30 Uhr. Zeit für die Kurznachrichten, präsentiert von der Chill. Yay!
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2: Bis 2030 könnten der Armee rund 17'000 Angehörige fehlen. Momentan sind der Bestand der Schweizer Armee aber noch genügend hoch. Das teilt die Gruppe Verteidigung am Dienstag mit. Der Bundesrat will mit verschiedenen Massnahmen reagieren. Mehr Frauen und eine neue Dienstpflicht sollen den Trend umkehren. Um den Frauenanteil langfristig weiter zu erhöhen, plant der Bundesrat einen obligatorischen Orientierungstag. Eine Volksabstimmung wird für das Jahr 2028 erwartet. Das Referendum gegen neue AKWs eingereicht. Im Februar 2027 stimmt die Stimmbevölkerung wieder über AKWs in der Schweiz ab. Das Komitee besteht aus den Grünen, der GLP, der SP und diversen Umweltschutzverbänden, berichtet 20 Minuten. Im Sommer hat das Parlament entschieden, das seit 2018 geltende Verbot für den Bau von neuen AKWs wieder aufzuheben. Das Komitee sieht Risiken, so etwa einen Reaktorunfall, die Abhängigkeit von importiertem Uran und als zentraler Punkt die Kosten. Verdopplung der Polizeihaftdauer. Ein Jahr nach den Ausschreitungen von einer Pro-Palästina-Demo in Bern hat das Parlament beschlossen, dass die Polizei verdächtige Personen in Zukunft länger in Gewahrsam behalten darf. Heute hat die Polizei 24 Stunden Zeit, ehe sie Verdächtige freilöhnt oder an die Staatsanwaltschaft übergeben müssen. Neu sollen es 48 Stunden sein. So hat die Polizei mehr Zeit, die genaue Sachlage zu prüfen. Kritische Stimmen befürchtet aber, dass da die Staatsanwaltschaft weniger Zeit hat.
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0: Okay, könntest du heute den perfekten Tag planen, passend zum Wetter? Wie würde es aussehen?
2: Vielleicht eine Wanderung so im Wald?
0: Okay.
2: So ein bisschen Herbstwanderung, weil es ist richtig schön Herbstwetter. Und was heisst schön warm. Höchsttemperaturen von bis zu 21 Grad haben wir heute. Es bleibt trocken. Die Sonne kommt ab und zu raus. Es ist aber auch ein bisschen bewölkt. Richtig herbstlich. Und morgen wird es dann auch herbstlich, aber innen so nass. Denn dort regnet es gefühlt den ganzen Tag. Höchsttemperaturen nur noch 15 Grad. Momentan auf dem Dreifach-Wetterdach haben wir schon 14 Grad.
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0: Wir sind dein Guide für Information, für das Wetter, alles. Und du hörst jetzt Guide von Fauzia.

0: Keep the cameras rolling for Clea, hast du gerade gehört? Nice Sounds und auch nice Sounds zeigen wir dir jeden Tag und zwar mit diesem besten Stück vom Tag. Das ist ein Lied, das du mehrmals im Radio heute bei uns hörst. Und ja, ich glaube, wir gehen gerade rein.
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0: Damn, girl, unser bestes Stück vom Tag heisst New Era und ist von Fufi 50 und es klingt ein bisschen so. Also mit dem Track würde ich wirklich anfangen joggen irgendwie. Fufi 50 ist eine deutsche Rapperin und Synth-Pop-Künstlerin aus Berlin und der Track ist ein Libra Baby, denn es ist am 2. Oktober rausgekommen und ihre erste Single, die von ihrem anstehenden Album released wurde, ist. Ihre Musik beschreibt sie meistens am besten so ein bisschen dreamy, steamy Synth-Pop, wo ein bisschen mal sphärisch bewegt und mal Cloud-Schlager ist. Ich glaube, du wirst jetzt gerade in die Clouds katapultiert mit dem Lied New Era von 55.

0: Gott, ich bin ganz schön aus der Puste vom ganzen Umrennen, weil das Lied mich wirklich zum Joggen motiviert. New Era von Fufi 50 hast du gerade gehört. Unser bestes Stück vom Tag.
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0: Slay. Oh yeah, aber auf dreifach gibt es nicht nur die besten Stücke, sondern allgemein einfach die beste Musik. Du hörst jetzt Polar Woman von Roshina.

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0: Mittwoch.
1: Du hast mir heute erzählt, dass in Frankreich es gerade drunter und drüber geht und ich habe das irgendwie voll nicht mitbekommen. Was ist dort los?
2: Also kurzfassig, es gehen mega viele junge Leute in Frankreich momentan auf die Straße. Fast ein Viertelmillion Menschen sind auf der Straße, vor allem SchülerInnen, die unzufrieden sind mit der Bildungspolitik im Land und wo sie sind so, hey, wir sind nicht schuld, das ist das System, das schuld ist und wir wollen jetzt eine bessere Zukunft.
1: Ich finde das so cool von denen.
2: Das ist so krass.
1: Ich kann wie, also sorry, falls ich jetzt einen negativen Eindruck von der Jugend habe. Ich glaube, es hat jede so Generation, die irgendwie runterschaut, aber ich finde das richtig toll, dass sie auf die Straße gehen und so interessiert sind, eine bessere Bildung zu bekommen. Es ist auch mega wichtig.
2: Mhm, ich finde es auch krass. Und irgendwie so fremd von da.
1: Ja.
2: Und ich habe so einen Artikel gelesen in den 20 Minuten und dort hat ein Politologe so gesagt, so, hey, wir dürfen nicht vergessen, so, Frankreich ist das Land von der französischen Revolution. Und ich habe gesagt, ah ja, fair, okay. Vielleicht ist das dort auch einfach anders verankert.
1: Dass man so auf die Straße geht
2: und so. Auch so ein bisschen gewaltsam. Es ist halt noch in dem Artikel so darum gegangen, hey, es ist ein bisschen eine ungefilterte, nicht so viel vielleicht bewirkende Demonstration, weil es wie keine Gewerkschaften gibt für SchülerInnen, die das halt können kanalisieren, die Wut in politische Forderungen.
1: Ja.
2: Und jetzt sind es halt einfach vor allem viele junge Leute, die ein bisschen, so ein bisschen, ja, ich wollte nicht sagen Vandalismus, aber so ein bisschen dagegen sind und jetzt auch viel mit Gewalt kämpfen.
1: Mhm.
2: Und ich habe das Gefühl, das ist schon auch so ein,
1: dass so ein bisschen geschichtlich verankert ist oder so,
2: ja,
1: in der Kultur ein,
2: ja,
1: bisschen,
2: weil ich kenne es jetzt hier viel weniger. Und ich meine auch so, wo wir jetzt ein bisschen jünger waren, sind so Fridays for Future, so, aber das ist so easy.
1: So ein bisschen peace-mässig gewesen.
2: Ja.
1: Aber also, ich bin kein Fan von Gewalt, aber ich finde es richtig cool, dass sie sich dafür einsetzen.
2: Mhm.
1: Also finde ich toll und ich hoffe, sie werden erhört und dass allgemein, ja, auf der Welt ein bisschen so mehr für Bildung geglückt wird.
2: Ich glaube, der Macron hat sich jetzt schon mit 3 anderen aus der Regierung zusammen da und die sind jetzt am diskutieren, was sie wie wollen machen.
1: Good
2: also
1: boy.
2: Es bleibt spannend. Oh. Sorry.
1: Good boy, Macron.
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1: Du hörst jetzt Apollon.

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0: Oh mein Gott, jetzt kommen schon die letzten Nachrichten von morgen. Und dann ist es vorbei mit der Schiel und mir, der Victoria. Wir haben dich den ganzen Morgen... Für immer. Ciao. Nein, wir haben dich durch den heutigen Morgen begleitet gehabt, hier beim Dreifach auf Dreifach. Und wir sehen dich auch nächste Woche wieder, aber jetzt wirst du informiert.
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2: Bis 2030 könnten der Armee rund 17'000 Angehörige fehlen. Ein Grund ist, dass jährlich knapp 12'000 Militärpflichtige in Zivildienst wechseln. Momentan sind die Bestände der Schweizer Armee aber noch genügend hoch. Das teilt die Gruppe Verteidigung am Dienstag mit. Der Bundesrat will mit verschiedenen

0: AKWs wieder aufzuheben. Das Komitee sieht Risiken, so etwa einen Reaktorunfall, die Abhängigkeit von importiertem Uran und als zentraler Punkt die Kosten. Verdopplung von der Polizeihaftdauer. Ein Jahr nach den Ausschreitungen von einer Pro-Palästina-Demo in Bern hat das Parlament beschlossen, dass die Polizei verdächtige Personen in Zukunft länger in Gewahrsam behalten darf. Heute hat die Polizei 24 Stunden Zeit, ehe sie Verdächtige freilassen müssen oder an die Staatsanwaltschaft übergeben müssen. Neu sollen es 48 Stunden sein. So hat die Polizei mehr Zeit, die genaue Sachlage zu prüfen. Kritische Stimmen befürchten aber, dass dort die Staatsanwaltschaft weniger Zeit hat.
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2: Okay, wäre das heutige Wetter irgendein Lied? Was wäre für ein Lied?
0: Irgend so etwas so Girl in Red, irgendetwas von diesem Album.
2: Oh, okay.
0: Keine Ahnung. Nein, bin ich gerade schnell überfragt gewesen. Aber was ich damit wollte sagen, es ist heute ein recht schöner Herbsttag. Die Sonne ist ja, ein bisschen draussen, am Nachmittag ist es ein bisschen bewölkter. Wir haben Höchsttemperaturen von bis zu 21 Grad. Morgen wird es dafür dann wieder ein bisschen kühler. Es regnet gefühlt den ganzen Tag, Höchsttemperaturen nur noch bis zu 15 Grad. Momentan haben wir 16 Grad auf dem Dreifachwetterdach.
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2: Das war es mit der Morgensendung, jeden Mittwochmorgen mit der Jill und mir, der Victoria. Wir hoffen natürlich, dass du einen wunderschönen Tag hast und immer noch mit uns weiter grooven kannst. Du hörst jetzt What You Like von Corinne Jasmin. Bye!
0: Tschüss!

Le Talou mit Gen Z.

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0: La Favi und der Rosalie, du 38 mit dem Track «Forever» hast du gerade gelost auf dem Dreifach. Es ist 3 vor 12 Uhr, das heisst, wir starten rein mit den News.
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0: Kritik an der neuen 48-Stunden-Polizeihaft. Das Parlament will die Polizeihaft von bisher 24 Stunden auf 48 Stunden verlängern. Diese Massnahme sollte nach Demonstrationen ermöglichen, Verdächtige länger festzuhalten. Kritik kommt dann vor allem von Menschenrechtsorganisationen. Amnesty International warnt, dass durch die längere Polizeihaft weniger Zeit für die Staatsanwaltschaften und das Zwangsnahmegericht bleibt. Spätestens nach 96 Stunden muss das Gericht die Haft überprüfen. Es ist fraglich, ob in dieser kurzen Frist alle verfahrungsgerecht eingehalten werden, kritisiert Amnesty. Auch der Bundesrat sieht Schwierigkeiten bei dieser Umsetzung. Er muss jetzt einen Vorschlag ausarbeiten. Ein Rekordjahr für Schweizer Campingplätze. Die Schweizer Campingplätze erleben dank vom guten Wetter ein Rekordjahr. Die Buchungszahlungen sind Ende September höher als im bisherigen Rekordjahr 2021 gewesen. Der Touringclub Schweiz, TCS, hat insgesamt 4,8% mehr Übernachtungen verzeichnet als im Vorjahr. An einzelnen Standorten steigen die Zahlen und bis zu 30%. Besonders profitieren die Campingplätze in den Bergen von den heissen Sommertemperaturen. 63% der Gäste

0: inneren, entspannten Atmosphäre erleben. Organisiert ist der Flohmarkt von 4 Radiofrauen aus Luzern, darunter die Radio Pilatus-Moderatorin Nicole Marquardt.
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0: Heute haben wir einen eher bewölkten Tag mit ein bisschen Sonne, mit einer Höchsttemperatur von 21 Grad und Tiefsttemperatur von 12 Grad. Morgen kommt es dann aber richtig regnen. Also vergiss bitte deinen Regenschirm nicht in den nächsten paar Tagen, auch am Freitag. Und am Samstag soll es regnen. Am Sonntag hört es dann wieder ein bisschen auf. Du wirst zwar immer noch ein paar Regentropfen sehen, dann aber im Start in der nächsten Woche hört der Regen auf und es bleibt bewölkt und ein bisschen sonnig. Und momentan auf dem Dreifachwetterdach haben wir 18 Grad.
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0: Es ist 12 Uhr, das heisst, wir starten rein in die Mittagsinfo mit mir, Mila. Ich begleite dich durch den Mittag und hoffe, du hast etwas Feines zu essen vor dir. Bevor wir jetzt aber noch weitergehen, lassen wir zuerst mal noch ein paar Songs rein. Du hörst jetzt von Effie und Eurohead, komm.

0: Vanessa Amara mit «Don't let this feeling» hast du da gerade gehört. Wir gehen weiter und reden jetzt über etwas ganz Lokales.
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0: Die Luzerner Mass. Die hat letzten Samstag offiziell angefangen und das heisst, die Stadt ist jetzt für 2 Wochen lang wieder vollpackt. Ich persönlich habe Kilby eher nicht so gern, hauptsächlich wegen diesen vielen Menschen, aber ab und zu mal auf eine Bahn gehen ist dann schon noch witzig. Du draußen bist sicher auch schon mal an der Messe gewesen, sei es allein mit Friends oder mit deinen Eltern als Kind. Und etwas, was einem dort nicht aus dem Weg gehen kann, sind die vielen Gesichter auf den verschiedenen Fahrgeschäften. Von Marilyn Monroe bis zu Harry Potter hat es alles. Es sind also meistens berühmte Persönlichkeiten aus der Popkultur. Und ich frage mich dort schon immer, was steckt eigentlich hinter diesen Airbrush-Bildern? Schausteller Reto Bütiker, in dem seiner Familie 2 Fahrgeschäfte gehören, meint, dass die Bilder die Leute auf die Bahnen sollten aufmerksam machen und zum Staunen anregen. Damit das aber klappt, müssen sie jeweils Motiv auswählen, die zurzeit bei Kindern und bei Jugendlichen beliebt sind. Ich selber hatte früher vor allem eher Angst vor diesen Bildern, weil sie immer so ein bisschen abnormal ausgesehen haben. Das machen sie aber extra. Die Bilder sollten nämlich interessant aussehen und in Erinnerung bleiben. Es steckt also hinter jedem Fahrgeschäft eine riesige Kunst und sie haben sogar auch schon können beweisen, sozusagen, dass Kinder die verschiedenen Bahnen tatsächlich mit diesen Bildern, die von diesen Leuten drauf sind, wieder erkennen. Crazy Story.
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0: Jetzt geht es natürlich wieder weiter mit Banger-Musik von unserer Banger-Playlist. Du hörst jetzt den Song «Damn Bird» von Betty Hammerschlag.

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0: Blaukäppchen und nichts mehr ist echt mit dem Track «Traumlos» hast du dann gerade gehört. Ein richtiger Banger, aber jetzt introduce ich dich zu einem noch besseren Banger, nämlich unser bestes Stück vom Tag.
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0: Unser bestes Stück vom Tag heisst «New Era» und ist von Fufi 50. Fufi 50 ist eine deutsche Rapperin und Synth-Pop-Künstlerin aus Berlin. Der Track «New Era» ist am 2. Oktober rausgekommen und die erste Single-Release von ihrem anstehenden Album. Ihre Musik beschreibt sich meistens am besten so. Ein dreamy, steamy Synth-Pop, welcher mal sich mal sphärisch bewegt und mal cloudschlagerisch. Seit der Veröffentlichung von ihrem Debütalbum «Heartbreakerei» 2022 spielt sie viele ausverkaufte Shows. Und sie ist auch Songwriterin, sie schreibt also alle ihre Songs selber. Sie lässt sich bei ihrer Musik vor allem weder auf eine Sprache als an ein Genre festnageln und wandelt mit ihrer Sonnenbrille durch die Welten von der Musikszene. Und du wandelst jetzt durch die Welt von ihrem neuen Song «New Era». In den hören wir jetzt in voller Länge hinein.

0: New Era von 55, unser bestes Stück vom Tag, hast du hier gerade gehört, auf Dreifach in der Mittagsinfo mit mir, der Mila.
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0: Bevor es jetzt aber weitergeht mit deinen Kurznews, lassen wir noch in zwei Tracks rein. Du hörst jetzt den Song Master von Glowspill und Nilas Like Pop.

0: OG Lou mit 1312 Freestyle hast du dann gerade gelost. In der Mittagsinfo mit mir, Damilla. Und jetzt ist bald 1:30. Das heisst, wir starten rein in die Kurznews.
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0: Kritik an der neuen 48-Stunden Polizeihaft. Das Parlament will die Polizeihaft von bisher 24 Stunden auf 48 Stunden verlängern. Amnesty International warnt, dass durch die längere Polizeihaft weniger Zeit für die Staatsanwaltschaften und Zwangsmassnahmengericht bleibt. Auch der Bundesrat sieht Schwierigkeiten bei dieser Umsetzung. Er muss jetzt einen Vorschlag ausarbeiten. Ein Rekordjahr für Schweizer Campingplätze. Die Schweizer Campingplätze erleben dank vom guten Wetter ein Rekordjahr. Die Buchungszahlungen sind Ende September höher als im bisherigen Rekordjahr 2021 gewesen. 63% der Gäste stammen aus der Schweiz, gefolgt von Deutschland, den Niederlanden und Frankreich. Ein neuer Flohmarkt von und für Frauen. In der Stadt Luzern gibt es einen neuen Flohmarkt für Frauen und am Samstag ist die Premiere im Paulusheim. Er findet erstmals am Samstag, 10. Oktober von 11 bis 4 Uhr im Paulusheim statt und der Eintritt ist gratis. Organisiert ist der Flohmarkt von 4 Radiofrauen aus Luzern, darunter auch die Radio Pilatus-Moderatorin Nicole Marquardt.
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0: Heute haben wir einen recht angenehmen, nebligen Tag eher. It's giving twilight. Es ist bewölkt. Wir haben zwar trotzdem eine Höchsttemperatur von 22 Grad. Es könnte aber noch ein bisschen Tropfen kommen. Also eine Jacke ist sicher nicht schlecht mit Kapuze. Morgen am Donnerstag wird es recht kühl. Dort erreichen wir nur noch eine Höchsttemperatur von 15 Grad und dort kommt es auf jeden Fall regnen. Also den Regenschirm morgen und auch am Freitag bitte nicht vergessen. Und das Wochenende sieht es etwa genau gleich aus. Wolken, Regen, ein bisschen Sonne und es wird ein bisschen wärmer als 15 Grad. Und genau.
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0: Jetzt geht es natürlich wieder weiter mit Musik für dein Ohr. Du hörst jetzt den Song «Paraseo» von «Alsi».

0: California Sober von Not Soloist hast du gerade gehört in der Mittagsinfo mit mir, Mila. Und jetzt gehen wir weiter und reden ein bisschen über etwas Ernsteres.
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0: Hast du schon mal etwas mitbekommen von der Krista Pike? Sie ist eine US-amerikanische Mörderin und zurzeit im Gefängnis in Tennessee. Sie hat nämlich damals mit 18, das war 1995, ihre Klassenkameradin aus Eifersucht gefoltert und erschlagen. Für das hat Krista dann ca. ein Jahr später nach der Tat die Todesstrafe bekommen. Dieser Fall ist dann mega bekannt worden, da Krista mit 19 die jüngste Frau je war, weil sie die Todesstrafe in den USA bekommen hat. Das alles ist 1995 und 1996 passiert. Krista Pike lebt aber immer noch. Dieses Jahr ist sie hingerichtet worden, hat es aber überlebt. Jetzt denkst du sicher zuerst, oh mein Gott, wie überlebt man das? Und das habe ich mich auch gefragt. Sie hat zwei Giftspritzen bekommen und beide haben bei ihr nichts ausgewirkt. Zuerst war sie zwar nur bewusstlos gewesen, laut ihrer Anwältin ist sie jetzt aber wieder ansprechbar und im Spital. Sie ist also nicht nur als jüngste Frau in Amerika zum Tode verurteilt worden, sondern auch die einzige bekannte Person, die eine Hinrichtung überlebt hat. Kristas Hinrichtung wäre die erste von einer Frau in Tennessee seit mehr als 200 Jahren gewesen. So, um uns jetzt aber ein bisschen wieder aufheitern und ein bisschen wieder gute Laune haben, lassen wir wieder in unsere Banger-Playlist rein. Du hörst jetzt von Wet den Song «Are You Willing?».

0: Rage Art mit Two Wire E Major hast du dann gerade gelost. Und jetzt tease ich auf die Stosszeit.
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0: Das Luzerner Museum hat zurzeit eine Sonderausstellung namens «Was wiegt Demokratie?». Und die bin ich anschauen und durfte jemanden von den LeiterInnen dieser Ausstellung interviewen. Das Museum thematisiert anhand von ausgewählten Sammlungsobjekten demokratische Rechte in der Gesellschaft und der Natur. Was haben also zum Beispiel ein Radio, ein Wolf oder die Alpen mit Demokratie zu tun? Eine Frage, die dir sicher noch beantwortet wird. Verschiedene Stationen im Museum führen zu Fragen in der aktuellen Demokratiedebatte, hauptsächlich zu der zunehmenden Gewichtung von Natur- und Umweltschutz und zu der Einführung von Recht für Tier und Umwelt. Es gibt also selten ein klares Ja oder Nein, aber es gibt Meinungsbildung und lebhafte Auseinandersetzungen. Demokratie halt. Dich interessiert das Thema und du willst wissen, was jetzt der Wolf mit Demokratie zu tun hat, dann verpasse es nicht und schaltest ein in die Stosszeit heute von 5 bis 7 mit mir, der Mila und der Natascha.
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0: Jetzt hörst du natürlich wieder Banger Musik. Du bekommst jetzt den Track auf die Ohren Cry dans le Flixbus von Son Mai.

0: Rosie Lowe mit In My Head hast du dann gerade gelost. Es ist 3:43 und das heisst, jetzt ist Zeit für die News.
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0: Kritik an der neuen 48-Stunden Polizeihaft. Das Parlament will die Polizeihaft von bisher 24 Stunden auf 48 verlängern. Diese Massnahme sollte nach Demonstrationen ermöglichen, Verdächtige länger festzuhalten. Kritik kommt hier vor allem von Menschenrechtsorganisationen. Amnesty International warnt, dass durch die längere Polizeihaft weniger Zeit für die Staatsanwaltschaften und das Zwangsmassnahmensgericht bleibt. Spätestens nach 96 Stunden muss das Gericht die Haft überprüfen. Es ist fraglich, ob in dieser kurzen Frist alle Verfahren gerecht eingehalten werden, kritisiert Amnesty. Auch der Bundesrat sieht Schwierigkeiten bei dieser Umsetzung. Er muss jetzt einen Vorschlag ausarbeiten. Ein Rekordjahr für Schweizer Campingplätze. Die Schweizer Campingplätze erleben dank des guten Wetters ein Rekordjahr. Die Buchungszahlungen sind Ende September höher als im bisherigen Rekordjahr 2021 gewesen. Der Touring Club Schweiz, TCS, hat insgesamt 4,8% mehr Übernachtungen verzeichnet als im Vorjahr. An einzelnen Standorten steigen die Zahlen um bis zu 30%. Besonders profitieren die Campingplätze in den Bergen von den heissen Sommertemperaturen. 63% der Gäste stammen aus der Schweiz, gefolgt von Deutschland, den Niederlanden und Frankreich. Der TCS rechnet also zum zweiten Mal mit mehr als 1 Million Logiernächte. Ein neuer Flohmarkt von und für Frauen. In der Stadt Luzern gibt es einen neuen Flohmarkt für Frauen und am Samstag ist die Premiere im Paulusheim. Flohmarkt gibt es in der Stadt schon einige, jetzt kommt aber ein weiterer und spezialisierterer dazu, Lieblingsstücke und Prosecco. Er findet erstmals am Samstag, dem 10. Oktober von 11 bis 4 Uhr im Paulusheim statt und der Eintritt ist gratis. Wie aus einer Medienmitteilung hervorgeht, verbindet der Anlass nachhaltiges Secondhand-Shopping mit einer geselligen Erlebnis. Besucherinnen dürfen eine Auswahl an Mode, Schuhe, Taschen, Schmuck und Prosecco, Kaffee und Kuchen in einer entspannten Atmosphäre erleben. Organisiert ist der Flohmarkt von 4 Radiofrauen aus Luzern, darunter die Radio Pilatus-Moderatorin Nicole Marquardt.
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0: Heute haben wir ein bisschen noch einen guten Tag erwischt mit einer Höchsttemperatur von 21 Grad und es kommt auch nicht regnen, es ist einfach ein bisschen bewölkt. Morgen sieht das aber ganz anders aus. Morgen kommt es recht runterregnen und es wird auch mega kühl. Dort erreichen wir nur eine Höchsttemperatur von 16 Grad. Am Freitag genauso, am Samstag auch. Also vergiss die

0: Helen Island mit «Close to You» Freestyle ist das gsi. Ein richtig schöner, cooler Song. Und jetzt geht es aber weiter mit etwas noch coolerem, nämlich unser Album der Woche.
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0: Unser Album der Woche ist von The Suing Club und heisst «Sue».

Am 2. Oktober ist ihr erstes Album rausgekommen, vollpackt mit Indie-Sound. Sie sind eine Indie-Rockband aus Nashville, welche vor allem für ihren 90er-Jahre inspirierten Fuzz und Bedroom-Rock bekannt ist. 2022 haben sie die Band im Keller von einem Kollegen gegründet. Tana, Stefan, Justin und Zach bilden zusammen also ein absolutes Dream-Team. Ihr Stil bewegt sich innerhalb von verzierten Gitarren, eingängigen Melodien und der Lo-Fi-Aesthetic. Ein alternatives und rockiges Projekt, das auf jeden Fall etwas für jeden hat an Songs. Und jetzt hören wir erstmal in einen Track von dem neuen Album in voller Länge rein. Nämlich den, den du hier im Hintergrund schon ein bisschen am Klingen gehört hast. Strange 2 von The Suing Club.

0: Strange 2 von The Swing Club. Ein richtig, richtig schöner Song, den wir hier gerade gehört haben. Ein Track aus unserem Album von der Woche.
1: Oh, that's one hell of a record.
0: That really is one hell of a record. Jetzt geht es aber natürlich wieder weiter mit genauso guten Songs. Du kriegst jetzt RR von Haubi Songs.

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0: Ego-Seed und Anima mit Go Down. Hast du da noch gerade gelost? Jetzt geht es aber weiter. Wir reden jetzt über ein Fabelwesen. Oh mein Gott.
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0: Weißt du, was das Nationaltier von Schottland ist? Ich weiss es nämlich seit neuestem. Vielleicht bin ich einfach nur late to the party und alle wissen es. Aber auf jeden Fall, falls du es nicht weißt, erzähle ich es dir jetzt. Schottland ist ja vor allem für die Liebe zu den Mythen und Legenden vor 1000 Jahren und so bekannt. Es ist also kein Wunder, dass ihr das Nationaltier ein Fabelwesen ist, nämlich einfach das Einhorn. Oh mein Gott. In der keltischen Mythologie steht das Einhorn nämlich für Reinheit, Unschuld, Stärke und Männlichkeit. Und sogar im 12. Jahrhundert hat der König Wilhelm I. das Einhorn auf dem schottischen Königswappen verwendet. Auf ihren historischen Wappen wird das Einhorn auch oft mit einer goldenen Kette dargestellt. Das sollte symbolisieren, dass selbst die unbändige Kraft von dem wilden Tier nur von den schottischen Königen gezähmt werden kann. Und ein Einhorn ist im 15. Jahrhundert sogar auf der schottischen Goldmünze gsi. Also richtig cute hätte ich jetzt von Schottland nicht erwartet, dass es ein Einhorn ist, weil das ist so cute sie und ihr Akzent ist ja so crazy, aber irgendwie passt es auch wieder. Also ja, ich hoffe, der Fact hat dir etwas geholfen und hast ihn cool gefunden. Einhorn, einfach das Nationaltier von Schottland.
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0: So, ich begleite dich jetzt noch für 11 Minuten durch deinen Mittag. Nachher sage ich dir Tschüss, aber bevor das alles passiert, hören wir natürlich noch weiter rein in Musik. Du hörst jetzt von Film 2 oder Film 2 singen.

0: von Caitlin Aurelia Smith. Ein Tinnitus ist das. Der läuft also bei uns ganz oft, weil der uns besonders gefällt. Und jetzt noch für ein letztes Mal, Dana, deine Kurznews.
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0: Kritik an der neuen 48-Stunden Polizeihaft. Das Parlament will die Polizeihaft von bisher 24 Stunden auf 48 verlängern. Amnesty International warnt, dass durch die längere Polizeihaft weniger Zeit für die Staatsanwaltschaften und das Zwangsmassnahmengericht bleibt. Auch der Bundesrat sieht Schwierigkeiten bei dieser Umsetzung. Er muss jetzt einen Vorschlag ausarbeiten. Ein Rekordjahr für Schweizer Campingplätze. Die Schweizer Campingplätze erleben dank des guten Wetters ein Rekordjahr. Die Buchungszahlungen sind Ende September höher als im bisherigen Rekordjahr 2021 gewesen. 63% der Gäste stammen aus der Schweiz, gefolgt von Deutschland, den Niederlanden und Frankreich. Ein neuer Flohmarkt von und für Frauen. In der Stadt Luzern gibt es einen neuen Flohmarkt für Frauen und am Samstag ist Premiere im Paulusheim. Er findet erstmals am Samstag, 10. Oktober von 11 bis 4 Uhr im Paulusheim statt und der Eintritt ist gratis. Organisiert ist der Flohmarkt von 4 Radiofrauen aus Luzern, darunter die Radio Pilatus-Moderatorin Nicole Marquardt.
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0: So, heute haben wir noch einen angenehmen Tag verwünscht mit einer Höchsttemperatur von 21 Grad und es kommt nicht regnen, es bleibt aber bewölkt. Morgen und am Freitag und die ganzen nächsten Tage sieht es aber ganz anders aus. Dort kommt dann der Regen richtig rein und es wird richtig kalt. Wir erreichen nur noch Höchsttemperaturen von 14 Grad. Also die Winterjacke kannst du, glaube ich, langsam rauspacken und einen Regenschirm sicher nicht vergessen einzupacken.
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0: Es ist kurz vor 13:30. Das heisst, ich verabschiede mich von dir und hoffe, du hast einen guten Mittag gehabt, etwas Feines gegessen. Und du hörst mich wieder am Mikrofon mit der Natascha heute am 5 bis am 7 in der Stosszeit. Jetzt aber geht es natürlich weiter mit Musik. Du hörst jetzt Vacation in Spain von No Face und Silver Fierce.

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GTA mit Kanakulat.

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0: I did some lines at a Pay von Sterling Cupid, Money May und R. Hast du jetzt gerade gehört? Und jetzt ist auch schon 3 vor 5, das heisst Zeit für deine News.
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0: Die Luzerner Waffenregeln sollten neu geprüft werden. Die Mitte-Kantonsrätin Karin Andrea Stadelmann fordert von der Luzerner Regierung, dass die Regeln zum Waffenbesitz überprüft werden. Spezifisch geht es um die Prüfung von Gesetzeslücken bezüglich Personen, die Hinweise auf Selbst- und Fremdgefährdung zeigen. Das Zusammenspiel von der zuständigen Stelle im Kanton wird von diesem Vorstoss also gefordert. Das heisst konkret, dass Informationen über Personen, die so Hinweise zeigen, bei verschiedenen Stellen wie Polizei, psychiatrische oder medizinische Fachstellen an die Stellen für den Waffenbesitz weitergeleitet werden. 1'000 Unterschriften gegen die Sparpläne in Luzern. Das teilt die SP in einer Mitteilung mit. Die SP hat eine Petition gegen die Sparpläne der Luzerner Regierung lanciert. Innerhalb von einem Tag konnten sie über 1'000 Unterschriften sammeln. Wie der Name von der Petition «Hände weg von Bildung und Gesundheit» so sagt, ist sie gegen den Leistungsabbau in Bildung und Gesundheit. Die Petition zeige, dass die Bevölkerung die Kürzungen für unnötig und kurzsichtig halte, trotz der hohen Überschüsse. Rücktritt von der Jungpolitikerin Chiara Beyer. Das schreibt die junge Grüne in einer Mitteilung. Chiara tritt am 22. Oktober aus dem grossen Stadtrat zurück. Die 26-Jährige möchte sich in Zukunft stärker auf ihr Studium konzentrieren. Chiara ist seit dem 2023 Mitglied des grossen Stadtrat. Wer den Sitz der jungen Grünen wird übernehmen, ist noch nicht klar.
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0: So, mein Lavi, wie sieht's heute aus?
3: Hey, heute haben wir noch einen guten Tag verwünscht mit einer Höchsttemperatur von 21 Grad. Ab und zu hat es ein bisschen geregnet, aber nicht allzu fest. Morgen sieht das aber anders aus. Morgen kommt es recht stürmen, gewittern und es kühlt auch mega ab. Dort erreichen wir noch eine Höchsttemperatur von 16 Grad. Und am Freitag wird es dann immer kühler. Am Samstag kommt es auch wieder regnen, am Sonntag genauso. Aber am Montag kommt die Sonne wieder ein bisschen führen. Es bleibt aber trotzdem bewölkt. Und auf dem Dreifach-Wetterdach haben wir zurzeit 19 Grad.
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0: Genau, das ist deine Dosis. News gesehen, jetzt pünktlich auf die 5. Und du lässt jetzt die Stosszeit mit mir, der Natascha und der Mila. Wir dürfen dich bis um 7. begleiten mit ganz vielen lustigen Infos. Und jetzt geht es aber gerade weiter mit unserer Playlist mit I've Loved and I've Lost von Cycle.

0: Caitlin Aurelia Smith mit GTP hast du gerade gehört. Einer von unseren Tinnitus. Da hörst du den ganzen Tag immer wieder, dass es eben wie ein Tinnitus ist, dass du ihn fast nicht mehr losbekommst. Aber jetzt kommt ein Fakt, wo du vielleicht auch nicht mehr so schnell losbekommst. Nämlich da kommen wir jetzt ganz tief ab, bis am Meeresgrund.
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0: Mila, hast du gewusst, dass eigentlich basically der ganze Meeresboden aus Matsch ist?
2: Ja. Also, es ist ja einfach wie der Sand, oder?
0: Ja, aber irgendwie nicht ganz. Also, mega random. Ich bin so auf Insta unterwegs und habe so ein Video bekommen.

0: Ich bin jetzt so ein bisschen in der Science-Bubble zwischendrin. Und er fängt an zu erklären, ja, also der ganze Meeresgrund ist eigentlich nicht Sand.
1: Okay.
0: Wow. Und ich bin mir einfach immer davon ausgegangen, ja, das muss irgendwie Sand sein, weil wenn du am Meer bist, siehst du eigentlich überall Sand. Also klar, es hat noch so Reif und so, aber irgendwie am Boden ist es Sand. Mhm. Ja, er hat dann auch erklärt, mit, dass halt, wir leben ja auf einem Kontinent, auf Land, und der hört dann irgendwo auf. Und dort, wo dann eigentlich auch der Kontinent oder das Land aufhört, hört auch der Sand auf. Ab dort ist eigentlich, also es ist eine riesige Fläche, ist eigentlich alles so Matsch.
1: Okay, krass.
0: Und auf dem Matsch oben hat es so eine weiße Schicht. Das sieht ein bisschen aus wie Schnee. Also Forscher nennen das auch Marine Snow.
1: Okay.
0: Kannst du dir das erklären, warum das es dort Schnee hat?
1: Boah, keine Ahnung. Ich denke, es ist einfach irgendetwas, weil halt der Matsch so lang, also halt die ganze Zeit unter dem Wasser ist, dass sich dort irgendetwas drüber fährt, davon aufbauen. Keine Ahnung.
0: Ja, I mean, fair. Aber ich habe es so gesehen, ich so dachte, oh mein Gott, what the hell? Mm-hmm. Was Schnee dort unten? Keine Ahnung, macht gar keinen Sinn. Und jetzt bist du ready für den Fakt?
1: Ich bin ready.
0: Okay, also es ist ja so, wenn du es vorstellst, es hat ja verschiedene Schichten von mir. Mm-hmm. Und desto weiter oben du bist, desto mehr Tiere und so leben mm-hmm. dort. Und ja, wenn die sterben, dann sinken die ja von ganz oben bis ganz unten. Und der Druckunterschied und so, was dann geht, das zerreißt wie die ganz kleine Stückchen. Mhm. Und das entzieht ja dann alles, ja, es verwittert halt.
1: Ja.
0: Und das sinkt dann ganz runter. Und das ist dann eigentlich der Marine Snow.
1: Oh,
0: und der ist
1: mein Gott.
0: Mehrere Meter tief.
1: Wow. Das habe ich nicht erwartet. Das ist krass.
0: Ja.
1: Okay.
0: Mhm. Also zuerst habe ich schon so gedacht, ja, wäre eigentlich schon fancy mal zu sehen, wie das dort unten aussieht, aber...
1: Ich glaube, vielleicht nicht.
0: Es hat es mir ein bisschen kaputt gemacht.
1: Ja, verstehe ich.
0: Aber zum Positiven gesehen, die Tiere, die halt ganz unten leben, die brauchen das auch zum Überleben dann. Also
1: okay.
0: Die brauchen das dann wie wieder. So.
1: Ja.
0: Aber es ist schon ein bisschen crazy.
1: Ja, es ist wirklich crazy.
0: Also falls du jetzt ans Meer gehst, ich wünsche dir viel Spass und ich hoffe, du bleibst auf dem sandigen Teil vom Meeresgrund.
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0: Ja, jetzt geht es weiter, aber mit einer Banger-Playlist und zwar mit Step von Slimka.

0: «Notice Me» von Arid Eyes hast du gerade gehört. Und also ich weiß nicht, wir haben schon mal über Hobbys geredet und irgendwie gibt es da immer mehr Leute, die analog etwas machen wollen, weil sie einfach sind, boah, ich habe so keinen Bock mehr auf Bildschirme den ganzen Tag. Und an diesen Hobbys hat sich jetzt auch die Band, die unser Album von der Woche veröffentlicht hat, inspirieren lassen.
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0: Genau, du hast richtig gehört, es geht nämlich um die Band The Sewing Club mit ihrem Album «Sew».

Am 2. Oktober ist nämlich ihr Album «Vollpark» mit Indie-Sounds rausgekommen. Sie sind eine Indie-Rock-Band aus Nashville, die vor allem für ihre 90er-Jahre inspirierten Fuzz- und Bedroom-Rock bekannt ist. 2022 hat die Band im Keller von einem Kollegen gegründet. Tana, Steven, Justin und Zach bilden zusammen ein absolutes Dream-Team und ein alternatives Rockprojekt, das auf jeden Fall etwas für jeden drin hat, ist das Album «Sue». Da lassen wir jetzt gerade mal rein mit ihrem Song «Sympathy».

0: Sympathy von der Sue in Club hast du gehört. Ein Song aus ihrem Album Sue, wo unser Album der Woche ist.
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0: Trumped a bill. Klingt dann auch aus. Von der Cleopatra hast du jetzt gehört. Und jetzt ist auch schon 5:35, das heisst Zeit für deine News.
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0: Luzerner Waffenregeln sollten neu geprüft werden. Die Mitte-Kantonsrätin Karin Andrea Stadumann fordert von der Luzerner Regierung, dass die Regeln zum Waffenbesitz überprüft werden. Spezifisch geht es um die Prüfung von gesetzlichen Lücken bezüglich Personen, die Hinweise auf Selbst- oder Fremdgefährdung zeigen. 1'000 Unterschriften gegen den Sparplan in Luzern. Das teilt die SP in einer Mitteilung mit. Die SP hat eine Petition gegen den Sparplan von der Luzerner Regierung lanciert. Innerhalb eines Tages können sie über 1'000 Unterschriften können sammeln. Rücktritt von der Jungpolitikerin Chiara Beyer. Das schreibt die Jungen Grünen in einer Mitteilung. Chiara tritt am 22. Oktober aus dem grossen Stadtrat zurück. Wer den Sitz von der Jungen Grünen wird übernehmen, ist aber noch nicht klar.
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0: Ja, wir haben heute noch einigermaßen einen sonnigen Tag hinter uns gehabt. Morgen sieht es ein bisschen anders aus. Dort hat nämlich den ganzen Tag Regen. Und dann bin es zu 16 Grad Maximum. Also es kühlt definitiv ein bisschen ab. Am Freitag hat es auch immer noch Regen, aber ein bisschen weniger als morgen. Mit Maximaltemperatur 14 Grad. Also es wird definitiv ein bisschen kühler. Die Jacke einpacken. Es wird endlich Herbst. Aber momentan auf dem Dreifachwettertag haben wir immer noch 18 Grad.
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0: Es ist jetzt gerade 5:30 und das sind deine News gesehen von der Stosszeit mit Mila und mir, der Natascha. Jetzt geht es natürlich weiter mit unserer Banger-Playlist mit Finish Him namens Sender.

0: Wayne von Swingable. Sorry, hast du gerade gehört? Und jetzt reden wir über Auberginen. Die sind ein Gemüse oder ein Beri oder ich habe den Überblick verloren seit diesen Bananen-Infos. Aber Mila wird uns jetzt gerade aufklären.
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2: Genau, wie du schon gesagt hast, wir reden jetzt über Auberginen. Und eben, was wir vorhin gerade herausgefunden haben, was funny ist, du hast mich gefragt, ja, sind Auberginen eigentlich Gemüse? Und ich so, ja, also ich glaube schon, ja. Weil du hast auch mal ein Fedi gemacht über, glaube ich, so Erdbeere, die eigentlich gar keine Beere sind. Und dann haben wir herausgefunden, Auberginen sind auch Beere. Also das ist crazy, aber um das geht es jetzt nicht gerade. Natascha, erstmal, hast du gerne Auberginen?
0: Hey, es kommt mega drauf ab.
2: Okay.
0: Wenn es gut gekocht ist.
2: Ja, das ist ja. Also ich habe sie eben nicht gern. Vor allem, wenn sie so gegrillt sind, dann haben sie für mich so eine komische Konsistenz. Aber um das geht es jetzt auch nicht. Sondern ich habe gelesen, dass in Auberginen einfach Nikotin drin ist. Auberginen gehören nämlich zu der Pflanzenfamilie Nachtschattengewächse. Das sind auch wie zum Beispiel Tomaten und Herdöpfel. Und die haben in sich als natürliche Abwehr gegen Schädlinge geringe Spuren an Nikotin. Und der Gehalt an Nikotin liegt nicht sehr hoch, also keine Angst, das ist jetzt irgendwie 10 Gramm Nikotin, das da drin ist, sondern es ist zwischen 7 und 100 Mikrogramm. Und zur Reference, 1 Mikrogramm ist 1 Millionstel Gramm. Um also gleich viel Nikotin wie zum Beispiel bei einer Zigarette einzunehmen, müsste man mehrere Kilo an Auberginen auf einmal essen. Und ich glaube, das macht niemand freiwillig.
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0: Also wenn man deine Ziggy ersetzen will, Auberginen ist anscheinend the way to go. Aber ja, wir unterhalten dich jetzt das mal ein bisschen anders. Und zwar mit unserer Playlist. Und jetzt geht es gerade weiter mit «In lieu of Lust» von Pock.

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1: Glaube, welche Idee von Bonnie Voyage und Mila Pluton hast du jetzt gehört? Und das ist natürlich für unsere Banger-Playlist. Aber heute haben wir noch etwas, das noch besser ist als unsere Playlist.
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1: Ein deutscher Rapperin und Synth-Pop-Künstlerin aus Berlin hat nämlich diesen Banger gedroppt.

New Era von 55 ist nämlich unser bestes Stück. Der Track ist am 2. Oktober rausgekommen und die erste Single von ihrem anstehenden Album. Seit der Veröffentlichung von ihrem Debütalbum Heartbreakerei 2022 spielt sie viele ausverkaufte Shows. Sie lässt sich weder bei ihrer Musik noch bei der Sprache auf einen Genre festnageln. So wandert sie mit ihrer Sonnenbrille von durch die Welt von der Musikszene. Aber da lassen wir doch jetzt am besten ganz rein New Era von 55 auf deine Ohren.

0: New Era von 55 hast du jetzt gerade gehört. Unser bestes Stück vom Tag.
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0: Ja, und jetzt geht's gerade weiter mit Banger-Musik, nämlich mit Tinnitus.
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0: «What's Missing» von Professor Stranger hast du gerade gehört. Und lass uns die Stosszeit. Das heisst, jetzt ist 3 vor 6 und Zeit für deine News.
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0: Die Luzerner Waffenregeln sollten neu geprüft werden. Mitte Kantonsrätin Karin Andrea Stadumann fordert von der Luzerner Regierung, dass die Regeln zum Waffenbesitz überprüft werden. Spezifisch geht es um die Prüfung von gesetzlichen Lücken bezüglich Personen, die Hinweise aus Selbst- oder Fremdgefährdung zeigen. Das Zusammenspiel von der zuständigen Stelle im Kanton wird somit mit dem Vorstoß also gefordert. Das heisst konkret, sollten Informationen über Personen, die Hinweise auf Selbst- oder Fremdgefährdung zeigen, wie verschiedene Stellen wie Polizei, psychiatrische oder medizinische Fachstellen, an die Stellen für den Waffenbesitz weitergeleitet werden. 1'000 Unterschriften gegen die Sparpläne in Luzern, das teilt die SP in einer Mitteilung mit. Die SP hat eine Petition gegen die Sparpläne von der Luzerner Regierung lanciert. Innerhalb eines Tages konnten sie über 1'000 Unterschriften sammeln. Wie der Name der Petition «Hände weg von Bildung und Gesundheit» schon sagt, ist sie gegen den Leistungsabbau in Bildung und Gesundheit. Die Petition zeigt, dass die Bevölkerung die Kürzungen für unnötige und kurzsichtige haltet und trotz der hohen Überschüsse, so die SP. Rücktritt von der Jungpolitikerin Chiara Beyer, das schreibt die Jungen Grüne in einer Mitteilung. Chiara tritt am 22. Oktober aus dem grossen Stadtrat zurück. Die 26-Jährige möchte sich in Zukunft auf ihr Studium konzentrieren. Chiara ist seit dem 2023 Mitglied vom grossen Stadtrat. Wer ihren Sitz wird übernehmen von den Jungen Grünen, ist noch nicht klar.
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0: So, Mila, wie sieht es aus mit dem Wetter?
2: Hey, es sieht heute noch ganz okay aus. Heute haben wir noch einen angenehmen Tag gehabt, ein bisschen bewölkt. Die Sonne hat aber trotzdem ab und zu mal rausgepiekst und wir haben eine Höchsttemperatur von 21 Grad erreicht. Morgen gibt es aber einen kompletten Switch. Es kommt regnen. Gewittern und die Sonne kommt leider nicht mehr führen. Das heisst, wir starten mal richtig rein in Herbst. Auch nur noch mit Höchsttemperaturen von 16 Grad. Und am Freitag erreichen wir sogar nur noch 14 Grad. Über das Wochenende drüber wird es zwar ein bisschen ruhiger, kommt aber trotzdem noch regnen und es bleibt bewölkt. Und auf dem 3-fach-Wetterdach haben wir zurzeit 18 Grad.
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0: Das sind deine News gesehen von der Stosszeit, die du gerade hörst mit Mila und mir, der Natascha. Wir dürfen dich heute deinen Feierabend begleiten und ich hoffe, du stehst nicht zu fest im Stau. Und wenn schon, dann machen wir es jetzt hoffentlich ein bisschen besser mit unserer Playlist. Und jetzt geht es eigentlich gerade weiter mit On My Phone von Patz.

0: The Dagger von Saul Williams hast du jetzt gehört. Und du hörst die Stosszeit mit der Mila und mir, Natascha. Und jetzt zieht uns Mila gerade in die Welt ein von Demokratie.
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2: Genau, wie es Natascha gesagt hat, ziehe ich dich jetzt durch die Welt von Demokratie. Es hat nämlich zurzeit eine Sonderausstellung im Luzerner Museum und das bin ich anschauen. Demokratie, ein Wort, welches wir alle kennen und etwas, was uns in der Schweiz auch täglich begleitet. Wir leben ja hier in der Schweiz auch in einer Demokratie.

0: Und oft ist das aber ein Wort, das einfach so hergeschmissen wird, ohne dass man überlegt, was eigentlich dahinter steckt. Was das eben aber wirklich bedeutet und was alles in unserem Leben mit der Demokratie zu tun hat, ist bei vielen leider noch unbekannt. Das Luzerner Museum hat genau das eben gemerkt und darum die Sonderausstellung «Was wiegt Demokratie?» gestartet. Eine Ausstellung, bei welcher alte Sammlungsobjekte wiederverwendet worden sind und durch die Sicht der Demokratie angeschaut worden sind. BesucherInnen werden aktiv eingeladen, bei den verschiedenen Stationen eine Stimme abzugeben. Ich durfte mit der Direktorin Tanja Waring reden und sie hat aufgeklärt über die Sonderausstellung.
1: Ja, wir haben uns gefragt, was oder wie demokratische Denken in unserem Alltag mit ihnen spielt und was für eine Rolle das spielt, wie wir eigentlich tagtäglich mit Fragen im Zusammenhang mit dem Leben in einer Demokratie konfrontiert werden. Und so haben wir gesagt, wir suchen jetzt einfach Objekte aus unserer Sammlung und schauen die mal aus dieser Perspektive an.
0: Es ist also nicht nur eine Ausstellung, sondern auch ein kleines Upcycling-Projekt. Objekte, welche schon gebraucht worden sind, sind für einen zweiten Zweck nochmal rausgeholt worden. Wenn man das alles einfach mal so hört, kommt es auch nicht mega politisch über. Und das ist eben das Spannende. So viel Objekt und alles ist verbunden durch unsere Demokratie. Der Titel fragt also ganz gewollt, was denn diese Demokratie wiegt.
1: Bei der Titelwahl immer wieder gefragt, was ist es? Und Demokratie ist ja ein konstantes Abwägen. Man muss die einzelnen Kräfte gegeneinander immer wieder abwägen, was ist mir mehr wert? Und dann merkt man aber, dass man eben in einen Konflikt kommt, wie zum Beispiel beim Schutz von der Wildtier und von der Nutztier. Und der Titel soll genau auf das hinweisen und dass wir uns die Frage stellen, was wirkt's?
0: Es ist also viel hinterfragt worden, die Ausstellung ist aber auf jeden Fall erfolgreich. Ich selber konnte mir die verschiedenen Stationen anschauen und habe erstens selber etwas gelernt und bin auch in direkten Austausch über Demokratie gekommen.
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3: Wie es denn genau weitergeht und ein bisschen mehr Infos, was denn da genau abgewogen wird bei der Demokratie. Das hörst du nach den nächsten zwei Songs. Und jetzt starten wir gerade rein mit What You Like von Corinne Jasmine.

0: District 5 und Saul Williams mit Push, hast du gerade gehört. Und jetzt geht es weiter mit der Milla, ihrem Bericht über wie viel wiegt Demokratie.
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2: Wie vorhin schon erwähnt, ich durfte heute zu der Tanja Waring ins Interview zum über die Sonderausstellung «Was wiegt Demokratie?» im Luzerner Museum reden. Vorher ist es eher um die Ausstellung selber gegangen, wie sie entstanden ist und was der Zweck dahinter ist, etc. Jetzt gehen wir aber spezifischer rein, in was die BesucherInnen dort so erleben und was sie machen können. Wenn du an die Ausstellung gehst, bekommst du ein Dossier und in dem sind Zettel drin mit Fragen drauf, die du abreissen kannst. Während dem Rundgang läuft man also an verschiedensten Stationen vorbei, mit jeweils einem anderen Objekt und einem anderen Aspekt von der Demokratie. Und dort gibt es immer eine Box, wo du eins von diesen Zettel reinwerfen kannst. Es ist aber oft schwierig, auf ein klares Ja oder ein klares Nein zu kommen.
3: Das Feedback der Besuchenden, das tun wir ja sammeln und auf unserer Webseite publizieren. Dort haben wir ja jetzt gesehen, es gibt Fragen, die tendieren zu einer klaren Aussage, wie die Initialfrage, die wir stellen in der Ausstellung zur Todesstrafe, ja oder nein. Und wir sammeln ja die Beigel von den Antworten und haben gesehen, die Gegnerschaft ist deutlich kleiner als, beziehungsweise die Befürworter sind deutlich kleinere Beigel als die Gegnerschaft der Todesstrafe.
2: Man wird also aktiv dazu bewegt, eine Stimme von sich abzugeben und in Austausch mit den anderen zu kommen. Ein wichtiger Teil an dem ist vor allem Meinungen hören und Meinungen akzeptieren oder dann eben in die Debatte kommen. Die Antworten der Besucherinnen werden gesammelt und ausgewertet und dann online aufgestellt. Durch das, dass man die Antworten immer auswertet und dann die mit den anderen vergleicht, sieht man sehr schnell und sehr gut die vielen Meinungsverschiedenheiten. Bei ein paar Stationen sieht man dann aber auch, dass doch viele die gleiche Meinung haben. Die Ausstellung soll also nicht nur uns zeigen, wie wichtig Demokratie ist und was alles in Verbindung mit der Demokratie steht, sondern ist sie auch dazu da, um in Austausch zu kommen mit den anderen und verschiedene Perspektiven zu hören.
3: Ich habe immer gesagt, am liebsten hätte ich, dass Besucher heimgehen und weiter diskutieren und eigentlich auch die Freude am Dialog und am Diskurs wiederfinden.
2: Eine Ausstellung voller Emotionen, Geschichte, Geografie und Austausch. Ich selber bin überrascht gewesen, wie viel eigentlich dahinter steckt und wie viele Gedanken sich dadurch gemacht worden sind.
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0: Ja, wie viel wiegt denn Demokratie? Das ist eine gute Frage. Und was steckt eigentlich hinter dem Wort? Ich finde, das ist mega cool, dass du dich mit dem auseinandergesetzt hast. Also, vielleicht ist das auch dein Zeichen, dich mal mit dem auseinanderzusetzen. Aber jetzt für deine Gedanken, der Son von TDJ und DJ G2G.

0: Boycott USA von G2N, hast du gerade gehört. Und jetzt ist da auch schon bald halb, das ist Zeit für deine News.
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0: Die Luzerner Waffenregeln sollten neu geprüft werden. Die Mitte-Kantonsrätin Karin Andrea Stadumar fordert von der Luzerner Regierung, dass die Regeln zum Waffenbesitz überprüft werden. Spezifisch geht es um die Prüfung von gesetzlichen Lücken bezüglich Personen, die Hinweise auf Selbst- oder Fremdgefährdung zeigen. 1'000 Unterschriften gegen die Sparpläne in Luzern. Das teilt SP in einer Mitteilung mit. Die SP hat eine Petition gegen die Sparpläne der Luzerner Regierung lanciert und innerhalb eines Tages konnten sie über 1'000 Unterschriften sammeln. Rücktritt von der Jungpolitikerin Chiara Peyer. Das schreibt die Junge Grüne in einer Medienmitteilung. Chiara tritt am 22. Oktober aus dem Grossen Stadtrat zurück. Wer ihren Sitz von der Jungen Grünen wird übernehmen, ist aber noch nicht klar.
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0: Ja, heute haben wir eigentlich noch einen tipptopp Tag gehabt. Bis zu 21 Grad ist es geworden. Morgen sieht es aber ein bisschen anders aus. In der Nacht den ganzen Tag Regen und nun noch maximal 16 Grad. Und am Freitag sehr ähnlich, ein bisschen weniger Regen hoffentlich, aber nur noch 14 Grad. Also es wird langsam Herbst, packt deine Regenjacke ein. Aber momentan auf dem 3-fach-Wetterdach haben wir immer noch 17 Grad.
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0: Jetzt ist eine 6:30 und das sind deine Kurznews gesehen von der Stosszeit, die du gerade hörst mit Mila und mir, Natascha. Ich hoffe, du bist jetzt schon bald gleich daheim oder hast einmal angefangen, Feierabend machen. Aber sonst jetzt hier noch ein bisschen gute Musik mit Daddy Hate Pop.

0: Ein Tinnitus hast du gerade gehört, das ist einer von unseren New Entries. Da hörst du immer wieder, dass du ja nicht aus dem Ohr bekommst, halt wie ein Tinnitus, wie es der Name sagt. Ja, aber jetzt reden wir über etwas, wo du sicher auch kannst mitreden. Es geht nämlich um Haustier.
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0: Ja, Mila, hast du denn Haustier?
2: Nein, leider nicht. Aber, actually, ich will schon immer Haustier. Und ich glaube, ich bin gerade so nah dran wie noch nie.
0: Boah, was hättest du denn gerne für ein Haustier?
2: Ey, wir gehen nächstes Wochenende zwei Katzen anschauen. Oh my gosh. Ja, ich freue mich sehr.
0: Oh, das ist sehr cool.
2: Yes.
0: Weil wir haben noch Katzen daheim und ich finde, also ich bin sehr ein Katzenmensch. Mhm. Da gibt es ja sehr starke Meinungsverschiedenheiten. Aber bist du denn auch eher ein Katzenmensch?
2: Hey, also ich finde die Frage immer so schwierig. Ich habe eigentlich bis jetzt immer gesagt, ich bin wirklich beides. Ich kann mich wirklich nicht entscheiden, weil mein Vater hat 3 Hunde. Das heisst, ich liebe Hunde über alles. Aber ich liebe halt auch Katzen. Ich liebe einfach Tiere.
0: Ah, das ist aber eine schöne Antwort. Das ist so mega neutral, so Schweiz-like, oder? Du bist neutral.
2: Ich bin neutral. I love everyone.
0: Ja, aber ich habe mir eben heute so gedacht, weißt du, wenn du ja so gehst, wenn du ein Tierchen hast und dann gehst du so, Menschen, die wissen, dass du wiederkommst.
2: Wow. Oh mein Gott. Okay. Ich weiß zwar gar nicht. Sorry, ich kann auf die Frage nicht beantworten. Aber was ich mich letztes Mal auch gefragt habe, ist etwas ähnlich mit meiner Mutter, weil wir eben gefragt haben wegen Katzen. Wenn du sie zuerst bekommst, wenn sie zuerst speziell in die Wohnung sind, sie können nicht gerade raus. Und nachher, wenn sie rausgehen, wie das die checken oder ob die überhaupt checken, dass sie dann wieder zurückkommen. So. Ja.
0: Ja, also sehr fairer Punkt. Also ja, irgendwie. Aber ich glaube, wenn du ihnen ja zu fressen gibst und so, dann...
2: Stimmt, ja.
0: Checken die wie, boah, ich glaube, das ist geil.
2: Das ist geiler. Besser als draussen.
0: Ja, auf jeden Fall kann ich etwas auswählen.
2: Ja.
0: Nämlich, wenn ja, die Sieber weiss ja nicht, ob du wiederkommst, die wartet halt einfach. Und irgendwie, also, das wird jetzt ein bisschen lieb, aber es kann ja sein, dass du nicht mehr zurückkommst.
2: Mhm.
0: Und das hat mich irgendwie so kurz so ein bisschen beschäftigt, weil... Dann schaust du das Tier ganz alleine daheim.
2: Damn! Ja. Oh mein Gott. Wirklich, weil so... Wenn du eben Tier vor allem auch neu hast und dann so zum ersten Mal gehst, weil du weißt ja nicht, vielleicht haben sie vorher diesen Besitzer gehabt, die die ganze Zeit daheim waren. Und dann, wenn sie plötzlich allein sind, so, was denken die denn auch so? So, oh mein Gott, hätte ich mich jetzt verloren? Und lebe ich jetzt einfach allein da drin?
0: Ja. Ja, wahrscheinlich... Ich weiß nicht, ob das jetzt klischeehaft ist, aber Katzen sind dann wahrscheinlich so, oh well, jetzt habe ich halt ein Haus.
2: Ja, real.
0: Und Hunde sind dann vielleicht mehr so, oh mein Gott, ich bin ganz allein.
2: Ja. Katzen sind halt die Divas. Luxus-Divas.
0: Wir sind da ein bisschen mit Klischees am Spielen, aber ich finde das jetzt gerade okay, es passt nicht.
2: Ja, das passt. Wir dürfen.
0: Aber bist du in dem Fall schon mehr so tierli-mässig, also Hund, Katze? Oder willst du jetzt so eine Schlange haben oder so?
2: Hey, actually, ich finde auch eben so Reptilien auch mega cool, weil ich bin mal im Qualipad geschnuppern.
0: Sidequest.
2: Und dann habe ich halt so die Tiere füttern und dann bin ich in love mit so einem Leopardengecko. Und seitdem will ich unbedingt eigentlich auch mal in meinem Leben einen Gecko haben oder allgemein so Reptilien. Finde ich mega cool.
0: Ja. Yeah.
2: Yes.
0: Ich bin gar nicht Reptilienmensch.
2: Nee, gar nicht. Okay.
0: Ich finde sie cool, aber ich werde jetzt keins haben. So.
2: Ja, checki.
0: Ja, aber wissen wir so zu der Moral von der Story, warum dass wir da eigentlich die ganze Zeit über Haustiere am Jeppen sind. ich habe nämlich heute eben mir Gedanken gemacht, hey, was ist eigentlich, wenn du vielleicht nicht mehr zurückkommst? Ich meine, dein Haustier weiss nicht, ob du zurückkommst und die Leute rundherum wissen ja auch nicht unbedingt, dass du ein Haustier hast. Gerade wenn etwas passiert, was wir natürlich alle hoffen, dass es nicht tut, aber es kann natürlich immer sein, dann ist es wichtig, dass die Leute wissen, dass du ein Haustier daheim hast und dass man zu dem muss schauen muss. Darum mach dir doch einen Notfallpass, wenn du ein Haustier hast. Also die kannst du natürlich auch bestellen, wenn du willst, aber kannst du auch selber einen machen. Darauf sollte eigentlich einfach vor allem dein Name, deine Adresse sein. Dann, was für Haustier und wie viele Haustiere du hast und einen Notfallkontakt. Dann hast du gerade alles auf einem Zettel. Und falls mal, Gott forbid, irgendetwas passiert, könnt ihr nicht nur dir, sondern auch deinen Tierchen helfen.
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0: Ja, wir bleiben jetzt hier nicht so deep drin, sondern wir machen jetzt wieder weiter mit guter Musik und mit Delusional von Saskia.

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0: Coco hast du gehört und du hörst die Schlusszeit mit der Mila und mir, der Natascha. Aber jetzt lassen wir ihr, was denn heute in der Sprechstunde so abgeht.
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0: So Flavia, was habt ihr heute geplant?
3: Heute geht es wieder mal um einen Film, wie jeden Monat ein ist. Und zwar haben wir den neuesten Film, der jetzt gleich im Bourbaki wird laufen, dürfen anschauen im Vorfeld. Und zwar ist das der Film Bourbaki. Das ist der Film Salvation. Und der Film handelt von kurdischen Familien, die sich ein bisschen bekriegen. Und es geht auch darum, dass jemand, der ein bisschen paranoid wird wegen Träumen, die er hat. Also es ist ein mega spannender Film, auch recht politisch und so ein bisschen Thriller-like. Also wenn du jetzt wissen, um was es dort wird gehen in diesem Film und wo du dann schauen kannst, dann bleib unbedingt dran in der Sprechstunde ab 7.
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0: Ja, du hast gehört, du musst unbedingt dranbleiben. Es geht um einen spannenden Film, der ein bisschen politisch ist, mit der Flavia und der Lina. Aber jetzt gibt es erstmal noch ein bisschen Musik, bevor es dann nochmal News geht von der 7.

0: Gen Z von Leute Lu hast du jetzt gerade gehört. Und du hörst die Stosszeit mit zwei Gen Zs, und nämlich der Mila und mir, der Natascha. Und jetzt ist dann auch schon fast 6:53. Und wir haben dich hoffentlich gut dürfen dort deinen Feierabend begleiten. Aber bevor dass wir jetzt hier ganz fertig machen mit der Stosszeit, gibt es noch mal ein Stoss-News.
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0: Luzerner Waffenregeln sollten neu geprüft werden. Mitte-Kantonsrätin Karin Andrea Stadumann fordert von der Luzerner Regierung, dass die Regeln zum Waffenbesitz überprüft werden. Spezifisch geht es um die Prüfung von Gesetzlücken bezüglich Personen, die Hinweise auf Selbst- oder Fremdgefährdung zeigen. Das Zusammenspiel von der zuständigen Stellen im Kanton wird mit diesem Vorstoss gefordert. Das heisst konkret, sollten Informationen über Personen, die solche Hinweise auf Selbst- oder Fremdgefährdung zeigen, bei verschiedenen Stellen wie Polizei, psychiatrische oder medizinische Fachstellen an die Stellen für den Waffenbesitz weitergeleitet werden. 1'000 Unterschriften gegen Sparpläne in Luzern. Die SP teilt das in einer Mitteilung mit. Die SP hat eine Petition gegen die Sparpläne von der Luzerner Regierung lanciert. Innerhalb eines Tages konnten sie über 1'000 Unterschriften sammeln. Wie der Name von der Petition «Hände weg von Bildung und Gesundheit» schon sagt, sind sie gegen den Leistungsabbau von Bildung und Gesundheit. Die Petition zeigt, dass die Bevölkerung die Kürzungen für unnötig und kurzsichtig halte, trotz der hohen Überschüsse, so die SP. Rücktritt von der Jungpolitikerin Chiara Payer. Das schreibt die Jungen Grünen in einer Mitteilung. Chiara tritt am 22. Oktober aus dem grossen Stadtrat zurück. Die 26-Jährige möchte sich in Zukunft stärker auf ihr Studium konzentrieren. Chiara ist seit 2023 Mitglied vom Grossstadtrat und wer den Sitz der Jungen Grünen wird übernehmen, ist aber noch nicht klar.
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0: So, Mila, wie sieht es aus mit dem Wetter?
2: Hey, ja, für das letzte Mal nochmal. Heute haben wir noch einen eher ruhigeren Tag bekommen. Vom Himmel runter, sorry. Wir haben eine Höchsttemperatur von 21 Grad erreicht. Die Sonne hat ab und zu ein bisschen rausgepiekst. Es hat aber auch ein bisschen geregnet. Also ein bisschen alle Seiten haben wir gesehen, aber jetzt nicht sehr brutal. Morgen sieht das dafür aber drastisch anders aus. Es kommt regnen und gewittern und dort erreichen wir nur eine Höchsttemperatur von 16 Grad. Am Freitag werden es sogar nur noch 14 Grad. Also es wird immer kühler. Wir kommen langsam in Herbst rein und zurzeit auf dem Dreifachwettertag haben wir 17 Grad.
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0: Ja, und das ist schon gesehen mit der Stosszeit mit dem Mila und mir, Natascha. Ich hoffe, wir haben dich gut können durch deinen Feierabend begleiten. Jetzt aber ja nicht abstellen, es geht nämlich gerade weiter mit der Sprechstunde.
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7: Ach Flavia, es ist einfach so schön, wieder da zu sein.
8: Es ist die beste Zeit der Woche.
7: Es ist Mittwochabend, jetzt sind gerade Punkt 7.
8: Ja, lol.
7: Oh mein Gott.
8: Es fühlt sich, für mich fühlt sich die Sprechstunde nicht an, als wäre sie am 7.
7: Nein.
8: Wie fühlt es sich für dich an, welche Zeit?
7: Ich hätte gleich ein bisschen später, so am 8.
8: Gell, same. Ich bin auch so, die Sprechstunde sollte eigentlich 2 Stunden lang gehen und eine Musiksendung sein.
7: Also eigentlich sollte sie die ganze Woche gehen, sind wir ehrlich.
8: Nur mir.
7: Ja, nur mir Woche, und ja. Nur Kultur, die ganze Woche.
8: Mit dem gleichen Lohn auch.
7: Ja. Yeah. Wir lassen aber zusammen noch ein bisschen Musik, bevor du noch ein bisschen mehr darüber erfährst, was geht in der, oh mein Gott, in der Luzerner Kulturszene.
8: Ich habe vorher auch den crazysten Versprecher gehabt. Ich glaube, heute wird ein bisschen crazy.
7: Ja.
8: Ich habe gesagt, der Film heisst Bourbaki. Der Film heisst nicht Bourbaki, er läuft in Bourbaki. Ja.
7: Ich bin gespannt, wie der Film heisst, über den wir heute genauer hören. Zuerst hören wir zusammen noch ein bisschen Musik.

0: Philly mit Chemical Love hast du da gerade gehört. Und ich erzähle dir jetzt, was diese Woche in der Luzerner Kulturszene gerade alles so ein bisschen läuft.
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0: Bist du schon lange nicht mehr im Museum gewesen? Es ist aber auch blöd, dass die meisten Museen zumachen, wenn du fertig bist mit Arbeiten. Aber im Fall morgen ist es anders. Das Museum Luzern hat einen Donnerstag im Monat bis um 8 Uhr offen und morgen ist es wieder soweit, dass mit einem Spezialprogramm morgen um 6:30 findet zuerst eine Führung statt zu der Ausstellung «Versorgt, verdingt, vergessen» inklusive Gebärdensprache. Am 7:45 wird zu der gleichen Ausstellung noch ein Graphic Novel dazwischen «Die Einsamkeit» vorgestellt. Das morgen am Abend im Museum Luzern. Der Eintritt kostet nur 6 Franken. Ebenfalls morgen Abend findet in der Stadtbibliothek zu Luzern das Erzählcafé statt. Das mit dem Motto «Anders wohnen». Dabei stehen die Fragen wie «Welche Wohnform hast du schon mal ausprobiert?» oder «Könntest du dir auch vorstellen, in einem Mehrgenerationenhaus zu wohnen?» im Vordergrund. Du bist eingeladen, zum Mitdiskutieren und persönliche Geschichten zu erzählen. Du darfst sogar selber Fotos oder andere Gegenstände mitbringen. Wenn aber lieber einfach zuhören willst, dann geht das natürlich auch. Das Erzählcafé findet morgen Abend am 7. in der Stadtbibliothek zu Luzern statt und ist offen für alle. Darum ist es gratis und du musst dich vorher auch nicht anmelden. Die Frage nach dem Sinn des Lebens ist momentan mega aktuell. Vielleicht beschäftigt sie auch gerade dich, dann musst du diesen Sonntag unbedingt auf Sachsle ins Museum Bruder Klaus. Dort findet nämlich momentan eine Ausstellung zum Thema «Und jetzt? Lebenswege zwischen Sinn und Suche» statt. Diesen Sonntag am 11. gibt es dazu ein Sofagespräch, eine

0: Psychotherapeutin und einen Berufs- und Laufbahnberater erzählt, wie junge Menschen aus der Orientierungslosigkeit finden können, das diesen Sonntag im Bruder Klaus Museum. Mit der Kulturlegi zahlst du dafür nur 8 Franken.
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0: Wir hören zusammen noch ein bisschen Musik. Du hörst Blue Fairy.

0: X-Men von Chris Dillinger. Unser bestes Stück vor einer Zeit. Hey, aber jetzt, wenn wir nicht in die Vergangenheit schauen, sondern in die Zukunft.
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0: Ja, genauer gesagt, schauen wir ein bisschen in die nächste Stunde rein. Flavia, über was reden wir heute? Ich weiss nur, es geht um einen Film und der heisst nicht Bourbaki.
2: Oh mein Gott. Genau, der Film heisst nicht Bourbaki, er ist nämlich Salvation. Und zwar ist das ein Film, der jetzt bald in Bourbaki wird laufen. Darum Bourbaki. Und das ist ein Film, der in der Türkei spielt, wo so ein bisschen politische Lager dort aufzeigen. Es sind zwei Dörfer, die nebeneinander liegen und sich irgendwie verfeinden. Und jemand wird dann irgendwie so halb paranoid und dann fast so ein bisschen Fight zwischen diesen zwei
0: aufbeschwören.
2: Und der ganze Film ist so ein bisschen aufgebaut als Thriller. Also so ein bisschen thrillerig. Aha. Voll. Also eigentlich ein mega spannender Film. Und wenn du jetzt wissen, was hier genau alles drin vorkommt und was es genau geht, wieso der Film nicht Bourbaki heisst, dann lass unbedingt zu, in den nächsten 10 Minuten wirst du erfahren, um was Salvation genau geht.
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0: Du hast gehört, bleib also unbedingt noch ein bisschen dran. Wir lassen zuerst aber noch mal ein bisschen Musik zusammen, so sweet.

0: Stars.
1: 5 Stars, hast du gerade gehört. Und wir schauen heute nochmal drauf, was in der Filmwelt gerade alles so läuft. Für das stellen wir dir heute in der Sprechstunde einen Film vor, der spannend, politisch und vor allem ziemlich aktuell ist. Salvation heisst der Film vom türkischen Regisseur Emin Alper.
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4: 2 Dörfer, die direkt nebeneinander liegen, aber überhaupt nicht gut aufeinander zu sprechen sind. Genau um das geht es im Film «Salvation». Der Film spielt im Süden von der Türkei, neben der Grenze, und zwar in einer Region, die schon länger von Konflikt und Misstrauen geprägt ist. Im Zentrum stehen 2 Dörfer bzw. 2 Clans. Auf der einen Seite haben wir die Hazaran, die haben früher mit dem türkischen Staat zusammengearbeitet und eine Miliz gegründet, die gegen die kurdische Revolution gekämpft hat. Auf der anderen Seite ist der Bezari-Clan. Die haben sich geweigert, mit dem Staat zusammenzuarbeiten und mussten darum die Region verlassen.
1: Und jetzt kommen die irgendwie wieder zurück?
4: Genau. Und wie man sich vorstellen kann, sind nicht alle begeistert davon. Mit der Rückkehr des Bezari-Clan kommen nämlich auch die alten Konflikte und Spannungen zwischen den beiden Dörfern wieder zurück. Vor allem jemand hat Mühe damit, und zwar ist das der Mesut. Er gehört zu den Hazaran und wird immer misstrauischer gegenüber den anderen. Und dann fängt er vor allem auch noch an, Albträume zu haben.
1: Okay, aber wegen Albträumen wird mir nicht gerade zum Problem für ein ganzes Dorf.
4: Nein, normalerweise natürlich nicht. Der Mesut glaubt aber, dass seine Träume Botschaften von Gott sind. Für ihn sind sie eine Warnung, dass sein Dorf bedroht wird. Und je mehr er sich in die Innen steigert, desto überzeugter wird er, dass er etwas dagegen unternehmen muss.
1: Und ich nehme an, das kommt nicht unbedingt gut raus.
4: Ja, genau. Wie weit der Mesut mit seinem Misstrauen und seiner Angst geht, erzählen wir dir aber gerade. Zuerst hören wir aber noch ein bisschen Musik. Oh.

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1: Tutta è notte, hast du gehört, du lassest nicht Stosszeit. Oh mein Gott. Wir sind schon viel später in der Zeit. Hey, heute ist wirklich...
2: Was ist heute los? Sprechstunde, hallo. Du willst doch langsam wissen, Mittwochabend, 7 bis 8 Uhr, ist Sprechstunde mit mir.
1: Ja, ich weiss, es ist ja meine absolute Lieblingssendung. Mit dir zusammen, Flavia, und mit mir.
2: Es hat mega ironisch gestört.
1: Nein, wow. Es ist wirklich, Flavia, sorry, es tut mir mega leid. Es hat nicht so ironisch gestört, es ist wirklich meine Lieblingssendung.
2: Ich weiss
1: mit dir.
2: Ja.
1: Die Sprechstunde an dem Mittwochabend. Und heute reden wir zusammen über den Film «Salvation» vom türkischen Regisseur Emin Alper.
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1: Zwei Dörfer im Süden von der Türkei sind seit Jahren verfeindet. Wo dann einer von den Clans nach langer Zeit im Exil zurückkommt, fängt der Konflikt wieder von vorne an und der Mesut ist davon überzeugt, dass sein Dorf in Gefahr ist.
2: Der Mesut glaubt immer stärker daran, dass seine Albträume göttliche Botschaften sind. Und seine Angst vor einem anderen Clan wird immer grösser. Ganz anders denkt aber zum Beispiel sein Bruder, der Scheich Ferit. Er ist der spirituelle Führer vom Dorf und probiert eigentlich, dass die beiden Seiten friedlich miteinander auskommen.
1: Also probiert der eine Bruder den Konflikt zu beruhigen und der andere macht genau das Gegenteil.
2: Basically kann man das so sagen. Und genau das macht den Film auch so spannend. Es geht nämlich zum einen darum, um den Konflikt zwischen diesen zwei Dörfern, zum anderen aber auch, wie Angst überhaupt entsteht und wie man andere Menschen plötzlich als Bedrohung kann wahrnehmen kann. Der Mesut steigert sich nämlich immer mehr in seine Vorstellungen hinein und seine Träume, seine Ängste und seine Überzeugungen vermischen sich immer stärker irgendwie miteinander. Irgendwann geht es also nicht mehr nur darum, was wirklich am Passieren ist, es geht auch darum, was der Mesut glaubt und was eigentlich gerade wirklich passiert.
1: Und spätestens dann wird der Film auch politisch.
2: Genau, «Salvation» zeigt, wie Angst und Misstrauen genutzt werden können, um ein klares Feindbild zu erschaffen. Also zu sagen, wir sind die Guten und die anderen sind Gefahr. Und wenn man lang genug davon überzeugt ist, kann plötzlich sogar Gewalt als richtig oder notwendig erscheinen. Das Ganze basiert übrigens so ein bisschen auf einem echten Konflikt zwischen verschiedenen Familien in der kurdischen Region der Türkei. Der Regisseur Emin Alper macht aus dieser Grundlage aber kein klassischer historischer Film, es ist eher so eine Art Thriller. Es geht also vor allem um die Frage, wie Menschen sich radikalisieren können und wie schnell Angst, Propaganda und das Gefühl von Bedrohung zu Gewalt führen kann.
1: Es ist also definitiv kein leichter Film für einen entspannten Kinoabend.
2: Hätte ich jetzt auch nicht gesagt. Aber wenn du Thriller gerne hast, die spannend sind und auch noch ein bisschen zum Nachdenken anregen, dann könnte «Salvation» definitiv etwas für dich sein. Und übrigens, ganz unbekannt ist der Film nicht. «Salvation» ist an der Berlinale mit dem Silbrigen Bär einem grossen Preis von der Jury ausgezeichnet worden.
1: Wenn du also wissen willst, wie der Konflikt zwischen den beiden Dörfern eskaliert und was der Mesut mit seinen vermeintlich göttlichen Botschaften macht, dann geh dir unbedingt das «Salvation»-Kino anschauen.
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1: Bevor du das machst, hören wir zusammen aber noch mal ganz viel Musik, so auch der nächste Song.

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0: «Wish You» von «The Twins». Hast du gerade gehört. Du hörst die letzten paar Minuten die Sprechstunde mit der Flavia und mir, der Lena.
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3: Hey Lena.
0: Es ist schon wieder Zeit.
3: Es ist schon wieder Zeit und ich wollte dir gerade einfach irgendwie mitteilen, dass wir einen Sprechstund-Closer haben.
0: Stimmt, aber der kommt ja noch nicht. Wir haben ja noch
3: der
0: eine
3: kommt
0: Minute.
3: Ja noch nicht. Ja, genau. Einfach, dass ich das schon mal gesagt habe, weil meine Sprache hast du gar nicht verstanden. Meine
0: nein, es stimmt.
3: Nonverbale.
0: Nein.
3: Ja. Wie verstehen wir uns sonst so, Lena? Was sagst du?
0: Hey, gut, aber ich glaube eben besser verbal.
3: Schon verbal?
0: Ja, ich glaube manchmal, also vor allem auf meiner Seite, habe ich jetzt herausgefunden, habe ich manchmal ein bisschen Mühe, um deine nonverbale Sprache verstehen.
3: Meinst du, wir müssen es einfach noch ein bisschen besser kennenlernen? Oder was ist
0: hey, ich glaube,
3: wir
0: werden einfach noch 20'000 Sprechstundensendungen machen. Darum eine ganze Woche.
3: Ja, stimmt. Also eigentlich, unser Antrag ist ja eh, dass Sprechstunde ab jetzt immer läuft. Also
0: ja.
3: Von Montag bis Sonntag.
0: Ja,
3: das wir stimmt. Haben keine Pause, aber wir verdienen den gleichen Lohn. Ich finde das super. Also ich liebe die Sprechstunde. Ich mache das dann aus Herzblut, verstehst du?
0: Ja,
3: wir müssen auch andere ins Essen bringen, Wasser.
0: Ja, schlafen tun wir nicht, eine ganze Woche lang nicht. Aber
3: wir tun da die Materie auflegen.
0: Und wir reden im Schlafen.
3: Ja, hä?
0: Wow.
3: Selbstexperiment. Vielleicht kann man auch machen. Mal aus der Comfortzone raus, einfach mal zum Schauen, wie es ist.
0: Das wäre so cool, aber bevor wir das machen können, ist jetzt halt Punkt 18. Und damit ist die Sprechstunde vorbei.
3: Bye.
0: Bye.
4: Goodbye, Mama. I'm off to Yokohama.
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14: Es ist 8 Uhr und Mittwochabend, das heisst, es ist Zeit für die Reimstunde, deine Hip-Hop- und Rap-Sendung hier auf dem Dreifach. Und bevor wir hier richtig rein starten, hören wir noch ein bisschen in unsere Playlist rein und hören ein paar Classic-Rap-Songs. Du hörst von Che, Cut Off Your Hands.

0: Prosperity von Pretty Sick hast du da gerade gehört. Es ist 7 ab 8 Uhr. Das ist die Reimstunde hier am Mittwochabend mit der Lea und mir, der Amelia. Jetzt geht es weiter mit einer neuen EP.
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0: Am 2. Oktober hat Sasa ihre neue EP Girl Whatever veröffentlicht. 8 Songs sind drauf, unter anderem Purr.
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0: Bevor wir aber gross über Sasa reden, hören wir gerade in die ersten paar Songs rein vom Album, und zwar in Song Purr.
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0: Du hast gerade Angel Eyes gehört von der Sasa and Song ab ihrer neuen EP Girl Whatever.
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0: Wenn du Sasa bis jetzt noch nicht kennt hast, dann kennst du sie vielleicht von ihrem Song Bad Bunnies.
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0: Bad Bunnies ist im Mai 2025 rausgekommen. Mit dem Song ist Sasa ziemlich schnell noch grösser geworden. Dieser Song ist bis auf Platz 6 der deutschen Singlecharts gekommen und ist dann auch 15 Wochen in den Charts geblieben. Vor allem auf TikTok ist ihr Song gross geworden. Der Song hat Sasa endgültig vom Keimtipp verwandelt zu einer spannenden Stimme im deutschsprachigen Rap. Musik ist aber längst nicht das Einzige, was Sasa gemacht hat. Eigentlich ist sie schon bekannt gewesen, lange bevor sie ihren ersten eigenen Song veröffentlicht hat. Mit etwa 11 hat sie die Trude gespielt beim Film «Die wilden Hühner». Später sind die Rollen in Serie und Filmen wie «Doctor's Diary» oder «Fuck you, Goethe 2» noch dazugekommen. 2021 hat sie dann ihre Solo-Musikkarriere gestartet, zuerst vor allem auf Englisch.
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0: 2024 hat sie das erste Mal einen Song auf Deutsch rausgebracht und seitdem rappt sie sich immer weiter weg von ihrem Image als ehemalige Kinderschauspielerin. Wir hören jetzt weiter in die EP Girl Whatever und zwar hörst du jetzt den Song Prada Cups.

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1: Du hast gerade MVP gehört von der Sasa and Song ab ihrer EP Girl Whatever.
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1: Mittlerweile steht Sasa vor allem für einen Sound irgendwo zwischen Rap, Drill und Pop. Sehr feminin, verspielt und gleichzeitig selbstbewusst. Das zieht sich auch durch die neue EP Girl Whatever. Und wenn du die neuen Songs live würdest sehen, dann musst du gar nicht so lange warten. Sie spielt am 26. Oktober im Dynamo zu Zürich. Der Konzertabend ist Teil von ihrer Girl Whatever Tour.
6: Wir hören jetzt noch in die letzten zwei Songs rein von der neuen EP Girl Whatever von der Sasa.

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1: Am 2. Oktober hat die australische Künstlerin Miss Canina ein neues Projekt veröffentlicht. Es heisst Canina Remixes.
2: Ganz neu sind diese Songs aber nicht. Miss Canina hat Tracks von ihrer Debüt-EP Canina verändert. Sie hat diese Songs von verschiedensten ProduzentInnen neu bearbeiten lassen.
1: Mit dabei sind zum Beispiel gerade 3 neue Versionen von Black, Britney, aber auch Remixes Co, Doggy Me und Push Up. Und genau in diese Versionen hören wir jetzt rein. Du hörst Doggy Me, der Remix.

0: Du hast gerade Black Britney gehört, und zwar der Kovlo Dancefloor Dub Remix.
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5: Wenn du die Miss Canina noch nicht kennst, dann hier ein paar Infos. Sie ist Rapperin und Sängerin aus Australien. 2023 hat sie ihren musikalischen Durchbruch gehabt.
0: Bekannt wurde ist sie vor allem mit ihren ersten beiden Singles Black Britney und Pinnacle Bitch.
5: Mit Black Britney hat sie 2023 auch international Aufmerksamkeit bekommen. Im gleichen Jahr hat der australische Radiosender Triple J sie zur Unearthed Artist of the Year gekürt.
0: Wir hören nochmal in Black Britney rein, aber das mal in der Black Britney Co-Flow Rework Remix.

0: Du hast gerade Push-Up gehört, und zwar der Cavelche Remix.
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0: Die Songs auf der Remix-EP haben ihren Ursprung auf der Miss Caninas ersten EP namens Canina. Die ist 2024 rausgekommen und trägt ganz bewusst ihren eigenen Namen.
4: Als Kind hatten Leute nämlich immer wieder Mühe gehabt, ihren Namen richtig auszusprechen. Oder Leute haben sie sogar gefragt, ob sie dann einen einfacheren Namen hat, den man sie nennen könnte. Heute macht Miss Canina genau das Gegenteil. Sie will, dass Leute ihren Namen lernen, richtig auszusprechen. Für sie steht der Name für ihre Identität, ihre Kultur und ihre eigene Stärke.
0: Und genau darum hat sie auch ihre erste EP nach sich selber benannt.
4: In ihrer Musik redet sie immer wieder über Kolonialismus, Rassismus und über ihre Erfahrungen als junge indigene schwarze Frau in Australien.
0: Aber sie will nicht, dass die First Nations Musik automatisch nur mit Trauma und politischen Themen verbunden wird. Auf der EP Canina geht es darum, genauso um Liebe, Lust, Selbstbewusstsein oder schlicht einfach ums Spass haben. Und auf Canina Remixes werden genau die Songs nochmal neu interpretiert. Wir hören weiter in die EP, aber die Canina Remixes EP, und zwar hörst du den Song Pinnacle Bitch, der Turbo Chuck Remix.
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0: Lesbisch von Ibo, hast du jetzt gerade gehört, da in der Reimstunde mit Amelia und mir, der Lea. Und mit Ibo machen wir weiter. Das wirst du jetzt in der nächsten Stunde hören.
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0: Als allererstes habe ich für dich das Lied «Club 1990» von Ibo aus ihrem neuen Album «Typologie eines Lebens».

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1: Du hast gerade gehört, but I'm tank for the E-Bro.
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1: Alter, krass, jetzt haben wir schon eine Stunde lang das Album von der Zaza und von der Miss Canina gehört. Es geht weiter mit einer deutschen Künstlerin, feministisch und auch so einfach eine geile Sau. Das nächste Lied, das du hörst, ist aus ihrem neuen Album «Typologie eines Lebens» von der Ebo, und zwar das Lied «Independent Clio».

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0: Hey, Max!
4: Ja, du hast jetzt gerade gehört, für immer von der Ibo und ihrem neuen Album Typologie eines Lebens. Und jetzt frage ich mich, Amelia, wer ist eigentlich Ibo?
5: Sie hat in den späten 2000er im Münchner Bahnhofsviertel angefangen zu rappen und auch noch nicht aufgehört, wo sie die Titelmelodie zu einem Film hat schreiben durfte. Im Film «Töchter des Aufbaus» ist es um die Töchter von Migrantinnen in Deutschland gegangen. Als alevitische Kurdin hat sie zu diesem Thema einen grossen Bezug.
4: Als nächstes hörst du Novoline, die ähnliche Thematiken hat.

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0: 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Mutter, du erzähltest mir einst von der Nacht, in der die Sonne aufbrach und der süßliche Geruch in der Luft tödlich wurde. 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Ich sage deinen Namen leise, Olatimin, und alles, alles kehrt zurück zu dir.
1: Mein Name ist Ausländer. Ich arbeite hier.
2: Ich weiß, wie ich arbeite. Ob die Deutschen es auch wissen?
3: Meine Arbeit ist schwer. Meine Arbeit ist schmutzig.
4: Das gefällt mir nicht, sage ich. Wenn dir die Arbeit nicht gefällt, geh in deine Heimat, sagen sie.
5: Meine Arbeit ist schwer. Meine Arbeit ist schmutzig. Mein Lohn ist niedrig.
6: Auch ich zahle Steuern, sage ich. Ich werde es immer wieder sagen. Wenn ich immer wieder hören muss, such dir eine andere Arbeit.
7: Aber die Schuld liegt nicht bei den Deutschen, liegt nicht bei den Türken.
8: Die Türkei braucht Devisen, Deutschland Arbeitskräfte.
9: 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Aber dennoch braucht sie Devisen, braucht sie Ruhe. 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

0: Du hast gerade Arbeit von Übo gehört und ganz wichtig, es ist ein Y und kein EI.
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0: Dass ihre Lines Gewicht haben, hat sie uns zwar schon gezeigt, aber so geht es jetzt auch weiter.
5: Und zwar mit Hival von Ebo.

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0: Du hast gerade gehört, Wasser von Ibo.
1: Jetzt kommt Fibbel!
2: Hä?
1: Hä, wieso sind Fibbels nicht drin?
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0: Du hast gerade das erste Lied vom Album «Typologie eines Lebens» von Ibo gehört. Also es ist so der erste Song, den man hört. Und wenn ihr jetzt schon dabei gewesen seid, die letzte halbe Stunde, dann ist euch sicher aufgefallen, das war irgendwie ein bisschen komisch gewesen, also ein bisschen anders. Ich denke euch sicher so, hä, irgendwie ist das nicht so Rap, wie ich mir das vorgestellt habe. Und das checke ich mega. Ibo ist eine Künstlerin, die sich halt einfach nicht in eine Box oder in eine Schublade stecken lässt. Aber so philosophisch ist sie ja immer, wie wir das auch gehört haben. Was sagst du zum Satz, du bist kostbar, so wie Wasser, Amelia?
5: Also, es ist, also ich check den Satz irgendwie schon, ich check schon. Es ist ein bisschen poetisch. ich check, aber ich könnte es jetzt irgendwie auch nicht erklären.
0: Also, wo ich es allererste Mal gehört habe, habe ich
5: mir... Wasser ist ja wie lebenswichtig, ja, quasi. Und dann bist du auch mega lebenswichtig. Mhm.
0: Voll. Also, meine erste Reaktion war, als ich das gehört habe, weil am Anfang ist ja kostbar, kostbar, kostbar. Und dann erst später kommt das mit dem Wasser. Und dann habe ich mir so gedacht, so, hä, ich bin nur so kostbar wie Wasser. Und ich habe dann eigentlich das nur gedacht, oder so nur Wasser. Aber ja, wie du sagst, es ist so irgendwie die Quelle von unserem Leben und eigentlich ist es das Kostbarste überhaupt und wir sind halt einfach ein bisschen fucked, wie wir halt kapitalistisch denken, I guess. Also voll deep.
5: Deep jetzt, shit. Deep shit going on.
0: Ja, wirklich. Und jetzt geht es einfach noch weiter mit den letzten paar Songs von diesem Album. Und zwar als nächstes hörst du «Sonne und Mond».

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2: 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Ob die Deutschen es auch wissen?
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